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1: Ich bin Ursula Winkler. In Sachsen-Anhalt wird heute ein neuer Landtag gewählt. Die Wahl wird national und international mit großem Interesse verfolgt. Im Mittelpunkt steht die Frage, wie stark die AfD abschneidet und ob sie erstmals in einem Bundesland an die Regierung kommt.
2: In den Umfragen lag die AfD zuletzt deutlich vor der CDU mit rund 20% Vorsprung. Und so war auch der Wahlkampf extrem polarisiert. Auf der einen Seite die AfD, die auf eine Alleinregierung hofft und die es auch in den ländlichen Gebieten geschafft hat, Hunderte bis Tausende Besucher zu ihren Veranstaltungen zu ziehen, die dann Spitzenkandidat Ulrich Siegmund frenetisch gefeiert haben. Und auf der anderen Seite aber auch Tausende Menschen, die wie gestern hier noch auf dem Magdeburger Domplatz für Demokratie und für Weltoffenheit demonstriert haben. Aus Magdeburg, Simon Krämer.
1: Jedes 5. Unternehmen in Deutschland spürt nach eigenen Angaben die Folgen hybrider Bedrohungen aus dem Ausland. Darunter fallen Cyberangriffe, Desinformation, Spionage und Sabotage. Die Firmen seien deshalb teilweise eingeschränkt, erklärt das Institut der Deutschen Wirtschaft.
3: Zum einen müssen Unternehmen ihr operatives Geschäft nach Vorfällen runterfahren, auf jeden Fall aber müssen viele die Schutzmaßnahmen erhöhen. Vor allem größere Firmen sehen sich einer wachsenden Gefahr hybrider Angriffe ausgesetzt. Allen voran Unternehmen im Bereich Information und Kommunikation, gefolgt von Energie- und Wasserversorgung. Der Chef von Siemens Energy fordert deshalb einen zivilen Operationsplan, um auf Krisenfälle reagieren zu können und die Strom- und Wasserinfrastruktur sowie die Versorgung mit Lebensmitteln abzusichern. Diana Kramer, Redaktion.
1: Die Spektrum-Rakete des deutschen Herstellers ESA Aerospace ist erfolgreich zu ihrem zweiten Testflug ins All gestartet. Die Rakete hob vom norwegischen Weltraumbahnhof Andøya ab. Nach 10 Minuten riss die Videoübertragung zum Boden ab, da die Rakete die maximale Reichweite der Verbindung überschritten hatte. Beim ersten Versuch waren nur 30 Sekunden bis zum Absturz vergangen. Das bei München ansässige Unternehmen feierte damit nach 4-maliger Verschiebung des zweiten Testflugs einen großen Erfolg. Zum Fußball. Im Abendspiel der Bundesliga haben sich Schalke 04 und der FC Bayern 0:0 unentschieden getrennt. Borussia Dortmund gewann 3:2 in Hoffenheim. Leverkusen besiegte Union Berlin mit 4:0. Die weiteren Ergebnisse. Mönchengladbach, Elversberg 3:4, Bremen-Leipzig 3:1 und Paderborn-Freiburg 0:1.

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1: Ich bin Ursula Winkler. In Sachsen-Anhalt wird heute ein neuer Landtag gewählt. In allen Umfragen lag die AfD mit ihrem Spitzenkandidaten Ulrich Siegmund deutlich vor der CDU von Ministerpräsident Sven Schulze.
2: Die vom Verfassungsschutz als gesichert rechtsextrem eingestufte AfD hat eine Alleinregierung zum Ziel erklärt. Laut letzter Umfragen wird es dazu aber nicht reichen. Demnach kann die Partei mit etwa 41% rechnen, die CDU lag bei 23%. Das BSW und die FDP werden vermutlich an der 5%-Hürde scheitern und damit den Sprung ins Parlament verpassen. CDU-Mann Schulze will Ministerpräsident bleiben, für ihn wird sich die Frage nach möglichen Partnern stellen. Sachsen-Anhalt wird aktuell von einem Bündnis aus CDU, SPD und FDP regiert. David Riemer, Berlin.
1: Die Spektrum-Rakete des deutschen Herstellers ESA Aerospace ist erfolgreich zu ihrem zweiten Testflug ins All gestartet. Die Rakete hob vom norwegischen Weltraumbahnhof Andøya ab. Nach 10 Minuten riss die Videoübertragung zum Boden ab, da die Rakete die maximale Reichweite der Verbindung überschritten hatte. Beim ersten Versuch waren nur 30 Sekunden bis zum Absturz vergangen. Das bei München ansässige Unternehmen feierte damit nach 4-maliger Verschiebung des zweiten Testflugs einen großen Erfolg. Nach der Veröffentlichung eines riesigen Datenpakets in Berlin sind die Folgen bisher nicht absehbar. Cyberkriminelle hatten über 1 Million Daten der Verwaltung geklaut und sie ins Darknet gestellt.
3: IT-Experten sprechen teilweise von grober Fahrlässigkeit in der Berliner Verwaltung. Sicherheitsvorgaben für sensible Daten seien nicht eingehalten worden. Die von Hackern im Darknet geleakten Dateien sollen personenbezogene Daten enthalten, die Kriminelle etwa für Identitätsdiebstahl benutzen könnten. Außerdem geht es nach Medienberichten um sicherheitsrelevante Daten, etwa über Heizkraftwerke, Tanklager, Stromanlagen, die Wasserversorgung und Rüstungsunternehmen. Die Opposition hier in Berlin spricht von krassem Regierungsversagen und skandalöser Planung. Uni Torau, Berlin.
1: Zum Fußball. Im Abendspiel der Bundesliga haben sich Schalke 04 und der FC Bayern 0:0 unentschieden getrennt. Borussia Dortmund gewann 3:2 in Hoffenheim. Leverkusen besiegte Union Berlin mit 4:0. Die weiteren Ergebnisse: Mönchengladbach Elversberg 3:4, Bremen Leipzig 3:1 und Paderborn Freiburg 0:1.

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1: Ich bin Ursula Winkler. In Sachsen-Anhalt wird heute ein neuer Landtag gewählt. In allen Umfragen lag die AfD mit ihrem Spitzenkandidaten Ulrich Siegmund deutlich vor der CDU von Ministerpräsident Schulze.
2: Die vom Verfassungsschutz als gesichert rechtsextrem eingestufte AfD hat eine Alleinregierung zum Ziel erklärt. Laut letzter Umfragen wird es dazu aber nicht reichen. Demnach kann die Partei mit etwa 41% rechnen, die CDU lag bei 23%. Das BSW und die FDP werden vermutlich an der 5%-Hürde scheitern und damit den Sprung ins Parlament verpassen. CDU-Mann Schulze will Ministerpräsident bleiben, für ihn wird sich die Frage nach möglichen Partnern stellen. Sachsen-Anhalt wird aktuell von einem Bündnis aus CDU, SPD und FDP regiert. David Riemer, Berlin.
1: Nach einem Treffen mit Kreml-Chef Putin in Moskau reisen die US-Vermittler Witkoff und Kushner erstmals zu Gesprächen über eine mögliche Beendigung des Ukraine-Kriegs nach Kiew. Präsident Zelensky will die US-Gesandten heute empfangen. Die beiden hatten den Kreml in der Nacht nach einem gut dreistündigen Gespräch mit Putin verlassen. Dem Vernehmen nach brachte es zunächst keine greifbaren Ergebnisse. Die UN-Generalversammlung hat dafür gestimmt, die traditionelle Weltkarte durch eine neue Version zu ersetzen. Dort soll dann unter anderem die Größe Afrikas präziser dargestellt werden. Togo hatte eine entsprechende Resolution eingebracht.
3: Die Weltkarte, die wir aus dem Schulatlas kennen, hat Gerhard Mercator in Duisburg entwickelt, und zwar schon im 16. Jahrhundert. Sie sollte vor allem in der Seefahrt helfen. Aber sie gibt die Größe von Ländern und Kontinenten nicht korrekt wieder. Auf vielen Karten wirkt Grönland etwa fast so groß wie Afrika, das in Wirklichkeit fast 14 Mal größer ist. Die Kritik, die traditionelle Weltkarte verzerre seit Jahrhunderten unser Bild von der Welt, besonders von Afrika. Die UN-Abstimmung ist nicht bindend, soll aber weltweit dazu führen, dass die Karten geändert werden. Als einziges Land stimmten die USA dagegen. Thomas Bremser, Nachrichtenredaktion.
1: Zum Fußball. Im Abendspiel der Bundesliga haben sich Schalke und der FC Bayern 0:0 unentschieden getrennt. Borussia Dortmund gewann 3:2 in Hoffenheim. Leverkusen besiegte Union Berlin mit 4:0. Die weiteren Ergebnisse: Mönchengladbach-Elversberg 3:4, Bremen-Leipzig 3:1 und Paderborn-Freiburg 0:1.

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1: Ich bin Babette Büchner. In Sachsen-Anhalt wird heute ein neuer Landtag gewählt. Die Wahl wird national und international mit großem Interesse verfolgt. Im Mittelpunkt steht die Frage, wie stark die AfD abschneidet und ob sie erstmals in einem Bundesland an die Regierung kommt.
2: In den Umfragen lag die AfD zuletzt deutlich vor der CDU mit rund 20% Vorsprung. Und so war auch der Wahlkampf extrem polarisiert. Auf der einen Seite die AfD, die auf eine Alleinregierung hofft und die es auch in den ländlichen Gebieten geschafft hat, Hunderte bis Tausende Besucher zu ihren Veranstaltungen zu ziehen, die dann Spitzenkandidat Ulrich Siegmund frenetisch gefeiert haben. Und auf der anderen Seite aber auch Tausende Menschen, die wie gestern hier noch auf dem Magdeburger Domplatz für Demokratie und für Weltoffenheit demonstriert haben. Aus Magdeburg, Simon Krämer.
1: Nach einem Treffen mit Kreml-Chef Wladimir Putin in Moskau reisen die US-Vermittler Steve Witkoff und Jared Kushner heute weiter nach Kiew. Sie wollen auch mit Präsident Volodymyr Zelensky über ein mögliches Ende des Ukraine-Kriegs sprechen. Moskau hat zugesichert, zur Sicherheit für die beiden auf Luftangriffe gegen die Stadt zu verzichten. Die Polizei fahndet weiter mit Hochdruck nach einem 48-jährigen Mann, der Sabotageaktionen gegen das deutsche Stromnetz verübt haben soll. Die Vorfälle konzentrieren sich auf Nordrhein-Westfalen, Brandenburg und Sachsen.
3: Ein Spezialeinsatzkommando hatte zwar den zu einer Art Wohnmobil umgebauten Lastwagen des Verdächtigen gefunden, ihn selbst aber nicht. Vorfälle gab es bislang in Brandenburg und Nordrhein-Westfalen. Neu hinzugekommen sind Funde nördlich von Bautzen in Sachsen. Dort sicherte die Polizei an 2 Stellen 4 unbekannte Sprengvorrichtungen. Die Hinweise auf mehrere Tatorte kamen aus den Bekennerschreiben des Gesuchten. In der Wohnung des Mannes fanden die Ermittler Sprengstoff. Bundesinnenminister Dobrindt geht von einem Einzeltäter aus und spricht von Klimaterrorismus. Thomas Bleskin, Nachrichtenredaktion.
1: Und zum Sport. Im Abendspiel der Fußball-Bundesliga haben sich Schalke 04 und Bayern München 0:0 unentschieden getrennt. Zuvor gewann Dortmund gegen Hoffenheim 3:2 und Leverkusen besiegte Union Berlin mit 4:0. Die weiteren Ergebnisse: Mönchengladbach-Elversberg 3:4, Bremen-Leipzig 3:1 und Paderborn-Freiburg 0:1.

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1: Ich bin David Büchner. Schafft die AfD die absolute Mehrheit oder ist am Ende des Tages unklar, wer künftig regiert? In Sachsen-Anhalt wird heute ein neuer Landtag gewählt. Um 8 Uhr öffnen die Wahllokale.
2: In letzten Umfragen lag die AfD in Sachsen-Anhalt weiter rund 20% vor der CDU, auch wenn es den Umfragen zufolge im Moment eher nicht für eine Alleinregierung zu reichen scheint. Wahlforscher rechnen nicht mit einer großen Überraschung wie 2021, als die AfD am Ende schwächer und die CDU in Sachsen-Anhalt deutlich stärker abschnitt. Denn dieses Mal fehlt der Kopf-an-Kopf-Effekt. Umso mehr kommt es für die Mehrheiten am Ende wohl auf das Ergebnis der kleineren Parteien an. Ronny Tochau, Nachrichtenredaktion.
1: Rund 3 Stunden haben Kreml-Chef Wladimir Putin und die US-Vermittler Steve Witkoff und Jared Kushner in Moskau über den Ukraine-Krieg beraten. Jetzt reisen die Unterhändler weiter nach Kiew, wo sie von Präsident Volodymyr Zelensky empfangen werden.
3: In Moskau waren die Unterhändler schon 9-mal. Nach Kiew kommen sie zum 1. Mal. Das zeigt die Prioritäten der Amerikaner. Die Reise hat bestimmt auch mit den Wahlen in den USA im November zu tun. Dabei steht Trump unter Druck. Russland versucht, die Ukraine durch Bomben auf die Infrastruktur gefügig zu machen. Die Ukraine will mit Angriffen auf Russland die Kriegsmüdigkeit der Bevölkerung verstärken. Friedemann Kohler, Nachrichtenredaktion.
1: Es ist ein großer Schritt für Europas Raumfahrtindustrie. Die Spektrum-Rakete des deutschen Raumfahrtunternehmens ESA Aerospace ist bei ihrem 2. Testflug erfolgreich ins All gestartet und hat dabei Satelliten in die Erdumlaufbahn gebracht. Die Rakete hob gegen 22 Uhr vom norwegischen Weltraumbahnhof Andøya ab. Bundeskanzler Friedrich Merz sprach vom Beginn einer neuen Ära. Beim ersten Versuch im vergangenen Jahr war die Rakete nach 30 Sekunden abgestürzt. Und zum Sport. In der Fußball-Bundesliga hat der deutsche Meister FC Bayern überraschend die ersten Punkte in der laufenden Saison liegen gelassen. Die Münchner kamen bei Schalke 04 nicht über ein 0:0 hinaus. Außerdem spielten Mönchengladbach, Elversberg 3:4, Bremen-Leipzig 3:1, Paderborn-Freiburg 0:1, Dortmund-Hoffenheim 3:2 und Leverkusen besiegte Union Berlin mit 4:0.

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0: Guten Morgen zusammen. Das Wetter beruhigt sich heute. Die Wolken bleiben zwar noch zahlreich da, aber insgesamt wird es freundlicher und auch meist trocken. Der Wind lässt nach, ist aber nicht ganz verschwunden. Die Temperaturen erreichen etwa 21 bis 23 Grad im Raum Hannover und im südlichen Niedersachsen örtlich etwas darüber. Ein durchaus brauchbarer Sonntag und zum Wochenstart wird es nicht nur wieder milder, es wird auch noch mal sommerlicher. Höchstwerte morgen Nachmittag 23 bis 27 Grad.
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2: Ich bin David Büchner. In Sachsen-Anhalt wird heute ein neuer Landtag gewählt. Nicht nur bei uns, auch international wird das mit großem Interesse verfolgt. Im Mittelpunkt steht die Frage, wie stark die AfD abschneidet und ob sie erstmals in einem Bundesland an die Regierung kommt.
3: In den Umfragen lag die AfD zuletzt deutlich vor der CDU mit rund 20% Vorsprung. Und so war auch der Wahlkampf extrem polarisiert. Auf der einen Seite die AfD, die auf eine Alleinregierung hofft und die es auch in den ländlichen Gebieten geschafft hat, hunderte bis tausende Besucher zu ihren Veranstaltungen zu ziehen, die dann Spitzenkandidat Ulrich Siegmund frenetisch gefeiert haben. Und auf der anderen Seite aber auch tausende Menschen, die wie gestern hier noch auf dem Magdeburger Domplatz für Demokratie und für Weltoffenheit demonstriert haben. Aus Magdeburg, Simon Krämer.
2: Rund 3 Stunden haben Kreml-Chef Wladimir Putin und die US-Vermittler Steve Witkoff und Jared Kushner in Moskau über den Ukraine-Krieg beraten. Putins außenpolitischer Sprecher nannte das Treffen anschließend konstruktiv, inhaltsreich und vertrauensvoll. Einzelheiten wurden nicht bekannt. Heute reisen die Unterhändler weiter nach Kiew, wo sie von Präsident Volodymyr Zelensky empfangen werden. Die Polizei fahndet weiter mit Hochdruck nach einem Mann, der Sabotageaktionen gegen das deutsche Stromnetz verübt haben soll. Sie hat ein Foto des 48-jährigen Verdächtigen veröffentlicht und bittet die Bevölkerung um Hinweise.
4: Ein Spezialeinsatzkommando hatte zwar den zu einer Art Wohnmobil umgebauten Lastwagen des Verdächtigen gefunden, ihn selbst aber nicht. Vorfälle gab es bislang in Brandenburg und Nordrhein-Westfalen. Neu hinzugekommen sind Funde nördlich von Bautzen in Sachsen. Dort sicherte die Polizei an 2 Stellen 4 unbekannte Sprengvorrichtungen. Die Hinweise auf mehrere Tatorte kamen aus den Bekennerschreiben des Gesuchten. In der Wohnung des Mannes fanden die Ermittler Sprengstoff. Thomas Bleskin, Nachrichtenredaktion.
2: Und zum Fußball. Für den FC Bayern München gab es den ersten Rückschlag in dieser Bundesliga-Saison. Die Mannschaft kam bei Aufsteiger Schalke 04 nicht über ein 0:0 hinaus. Zuvor hatte Neuling Elversberg mit einem 4:3 gegen Mönchengladbach den 2. Sieg gefeiert. Außerdem spielten Bremen-Leipzig 3:1, Paderborn-Freiburg 0:1, Dortmund-Hoffenheim 3:2 und Leverkusen besiegte Union Berlin mit 4:0.
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0: 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Kurz vor 8 und natürlich wünsche ich euch einen wunderbaren Sonntag, ein schönes Wochenende und eine gute Zeit. Wo immer ihr seid, wo immer ihr uns hört, ihr macht das Frühstück und wie immer bringe ich die Musik mit. Der Deal wie jeden Sonntag. Guten Morgen.

0: Ein toller Song für einen wunderschönen Sonntag. Kygo, Whitney Houston und Higher Love. Mehr Lieblingshits gleich von Loy mit David Puentes und Wham ist dabei. Und ich wünsche euch eine gute Zeit. Vielleicht genießt ihr gerade die erste Tasse entspannten Kaffee oder einen Tee. Und währenddessen sprechen wir über ein Getränk, was ihr dann vielleicht eher heute Abend zu euch nehmt. Niedersachsen hat mittlerweile rund 20 Weinanbaugebiete. Lingen gehört jetzt auch dazu. Auf Lingens erstem Weinberg sind die ersten Trauben reif. Ein besonderer Moment. Und Niedersachsen-Reporterin Sarah Buletta vor der Lese hat ihn noch schnell mal probiert.
1: Ja, und ich habe mein Gesicht auch ziemlich verzogen. Die Trauben, die sind nämlich sehr sauer, aber dafür auch wirklich sehr knackig. Das ist total normal für so echte Weintrauben, also die, die eben nicht bei uns in der Brotdose liegen. Und genauso passt es auch einfach zu Lingen, sagte mir Marcel Speker, der die Idee für den ersten Lingener Wein hatte. Die Lingener, die sind nicht süß.
2: Nee, herb. Herb. Und natürlich die Sonne, die hier strahlt, nicht nur vom Himmel, sondern auch in unseren Herzen natürlich, die färbt auch auf den Wein ab.
1: Dass der an einem Hang wächst, das ist allerdings mit so ein bisschen Fantasie verbunden.
0: Wir haben uns schon gefragt, ich mich auch, wo die Emsländer einen Berg hergezaubert haben.
1: Ja, da hast du recht. Sagen wir also lieber mal Weingarten. Hinterm Ludwig-Windhorst-Haus in Lingen ist der. Das ist eine katholisch-soziale Akademie. Das beißt sich mit dem Thema Alkohol. Aber überhaupt nicht, findet Marcel.
2: Wein wird in der Bibel öfter erwähnt als das Wort Kreuz.
1: So. Hättet ihr das gewusst?
0: Natürlich nicht. Das hätte die 1-Million-Euro-Frage sein können. Jetzt sind wir vorbereitet, dank der ersten Weinlese in Lingen und wirklich genussreif. Um den Korken aus der Flasche zu lassen, ist das edle Tröpfchen dann in rund einem Jahr.
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0: Aussichten für heute. Das Wetter beruhigt sich, nicht mehr so herbstlich, deutlich mehr blauer Himmel und sonnige Momente bei 21 bis 23 Grad. Von der Landesmitte in Richtung Süden wird es örtlich noch wärmer. Der Wind lässt nach und der Wochenstart, der kann sich wirklich sehen lassen. Es bleibt zwar allerdings bei vielen Wolken, Regen steht nach aktueller Prognose nicht mehr im Vordergrund und die Temperaturen knacken nochmal die Sommermarke. 23 bis örtlich 27 Grad.
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Bill Medley, Jennifer Warnes, I've had the time of my life. Und am Ende hat Johnny immer den letzten Tanz. Und gestern Abend gefühlt war das genauso, das gleiche erhebende Gefühl bei Antenne Niedersachsen Stars for Free am See. Ein wunderbarer Abend mit Michael Schulte und einem tollen Publikum. Ihr wart dabei und ich hoffe, es hat euch genauso viel Spaß gemacht wie uns allen hier bei Antenne Niedersachsen. Guten Morgen. Stay.

0: Ein Riesenhit aus den 80ern. Climie Fisher, Love Changes Everything. Und gleich der nächste Lieblingshit vor den News um 5.09 Uhr heißt Starwalking und kommt von Lil Nas X. Guten Morgen.
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0: Na, wie wird's heute? Deutlich angenehmer, milder, sommerlicher, trockener und auch ein bisschen wärmer als gestern. Das Wetter beruhigt sich, der Wind lässt langsam nach. 21 bis 23 Grad im Süden und in der Landesmitte auch 1-2 Grad mehr. Zum Wochenstart morgen sommerliche Temperaturen nochmal bis 27 Grad, besonders in Hannover und in Richtung Süden. Der Wind schwächt sich weiterhin ab und es wird ein angenehmer Start in die nächste Woche in Niedersachsen.
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2: Ich bin Babit Büchner. In Sachsen-Anhalt haben die Wahllokale für die Landtagswahl geöffnet. Seit 8 Uhr können knapp 1,7 Millionen Wahlberechtigte ihre Stimme abgeben. Mit Spannung wird dabei erwartet, wie stark die AfD abschneidet.
3: Die vom Verfassungsschutz als gesichert rechtsextrem eingestufte AfD hat eine Alleinregierung zum Ziel erklärt. Laut letzter Umfragen wird es dazu aber nicht reichen. Demnach kann die Partei mit etwa 41% rechnen, die CDU lag bei 23%. Das BSW und die FDP werden vermutlich an der 5%-Hürde scheitern und damit den Sprung ins Parlament verpassen. Sachsen-Anhalt wird aktuell von einem Bündnis aus CDU, SPD und FDP regiert. Aus Berlin, David Riemer.
2: Kommt jetzt Bewegung in die Gespräche über ein Ende des Ukraine-Kriegs? Nach ihrem Treffen mit Kreml-Chef Wladimir Putin in Moskau reisen die US-Vermittler Steve Witkoff und Jared Kushner heute erstmals nach Kiew.
4: Die Gespräche hier in Moskau dauerten gut 3 Stunden. Der Kreml sprach anschließend von konstruktiven Unterredungen. Ergebnisse zu möglichen Schritten für ein Kriegsende in der Ukraine sind aber bisher nicht bekannt. Kreml-Chef Putin betonte vielmehr, er sei überzeugt, seine Kriegsziele zu erreichen. Die US-Gesandten Witkoff und Kushner besuchen nun erstmals überhaupt die Ukraine und treffen dort Präsident Zelensky. Aus Moskau, Ulf Mauder.
2: Es ist ein großer Schritt für Europas Raumfahrtindustrie. Die Spektrum-Rakete des deutschen Raumfahrtunternehmens ESA Aerospace ist bei ihrem 2. Testflug erfolgreich ins All gestartet und hat dabei Satelliten in die Erdumlaufbahn gebracht. Die Rakete hob gegen 22 Uhr vom norwegischen Weltraumbahnhof Andøya ab. Bundeskanzler Friedrich Merz sprach vom Beginn einer neuen Ära. Beim ersten Versuch im vergangenen Jahr war die Rakete nach 30 Sekunden abgestürzt. Und zum Sport. In der Fußball-Bundesliga hat der deutsche Meister FC Bayern am Abend überraschend die ersten Punkte in der laufenden Saison liegen gelassen. Die Münchner kamen bei Schalke 04 nicht über ein 0:0 hinaus. Zuvor spielten Leverkusen Union Berlin 4:0, Bremen Leipzig 3:1, Paderborn Freiburg 0:1, Dortmund Hoffenheim 3:2 und Mönchengladbach Elversberg 3:4.
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0: Moin, kurz vor 9 und ich habe Lieblingshits für euch von Ray Dalton, von Martin Solveig und von Nico Santos und euer Lieblingsradiospiel kommt zurück. Ja, es geht um 10.000 Euro. Der Jackpot wartet auf euch und ich fütter euch gleich noch ein bisschen an. Habt einen schönen Sonntag.

0: Einen schönen Sonntagmorgen mit Antenne Niedersachsen und Nico Santos und sein Hit, Lieblingshit von euch, Rooftop.
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8: Die Aussichten für heute. Das Wetter beruhigt sich nicht mehr so herbstlich. Deutlich mehr blauer Himmel und sonnige Momente bei 21 bis 23 Grad. Von der Landesmitte in Richtung Süden wird es örtlich noch wärmer. Der Wind lässt nach und der Wochenstart, der kann sich wirklich sehen lassen. Es bleibt zwar allerdings bei vielen Wolken. Regen steht nach aktueller Prognose nicht mehr im Vordergrund und die Temperaturen knacken nochmal die Sommermarke. 23 bis örtlich 27 Grad.
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1: Mit Martha Klavitter-Weiß. Vor 90 Jahren haben tausende Menschen im Oldenburger Münsterland etwas Einmaliges geschafft. Die Nationalsozialisten wollten, dass alle Kreuze aus öffentlichen Einrichtungen und Schulen verschwinden. Die Menschen haben das erfolgreich verhindert. Der sogenannte Kreuzkampf gilt bis heute als einer der wenigen erfolgreichen Fälle bürgerlichen Widerstands gegen das NS-Regime. An dieses außergewöhnliche Ereignis erinnert das Oldenburger Land jetzt mit verschiedenen Aktionen. Eine davon ist der Social-Media-Wettbewerb #Kreuzzeigen. Denn gerade im Netz stoßen junge Menschen immer wieder auf Hass und rechte Parolen, sagt Sabrina Gehlhaus. Sie ist Social-Media-Beauftragte der Kirche im Oldenburger Land.
2: Um eben zu zeigen, dass wir nicht leise sind, sondern dass wir die Demokratie stärken und als junge Generation aktiv für Vielfalt, Toleranz und Werte einstehen.
1: Der Kreativität sind dabei keine Grenzen gesetzt. Gesucht werden Reels von maximal 90 Sekunden, Sketche, Erklärvideos, Kurzfilme oder Reaction-Videos. Mitmachen können alle Jugendlichen und junge Erwachsene zwischen 14 und 28.
2: Das gilt für Schülerinnen und Schüler, Auszubildende, Studierende, aber natürlich auch für Jugendgruppen und kirchliche Verbände. Man kann alleine mitmachen oder in Teams von bis zu 6 Personen. Auch Projekte natürlich aus dem Religionsunterricht, aus den Schulen oder den Gruppenstunden sind herzlich willkommen.
1: Die besten Beiträge werden Ende November ausgezeichnet. Zu gewinnen gibt es unter anderem eine Fahrt nach Amsterdam ins Anne-Frank-Haus oder eine Reise nach Hamburg in die Ballinstadt. Viel wichtiger ist für Sabrina Gehlhaus aber die Botschaft hinter dem Wettbewerb.
2: Weil man damit ganz persönlich zeigen kann, dass man für demokratische Grundwerte einsteht und wir gemeinsam, wie auch damals 1936, zeigen können, wir sind mehr.
1: Mitmachen könnt ihr noch bis zum 9. Oktober. Alle Infos findet ihr im Netz kreuz-zeigen.de.
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0: eine Meilenstein-LP von R.E.M. das Jahr 91 und Losing My Religion war mit drauf. Gleich der nächste Lieblingshit. Guten Morgen erstmal vor den Nachrichten um 5 vor 10. Sarah Larsson und Can Tamer. Hier auf Antenne Niedersachsen.
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1: Der Sonntag heute, das Wetter beruhigt sich, viele Wolken, aber die haben auch manchmal den Mut zur Lücke. Die Sonne kann sich auch mal durchsetzen. Es wird milder und wärmer, 21 bis 23 Grad, Richtung Süden vielleicht sogar noch 1-2 Grad mehr. Morgen ein schöner Start, der Montag, da klettern die Temperaturen auf 23 bis 27 Grad. Es bleibt zwar bei den vielen Wolken, aber viel Regen wird nicht runterkommen. Ein guter, freundlicher und örtlich sogar wieder sommerlicher Start in die neue Woche. Der Sommer hat also doch noch nicht ganz fertig. Morgen spüren wir das.
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3: Ich bin Babette Büchner. Schafft die AfD die absolute Mehrheit? In Sachsen-Anhalt wird heute ein neuer Landtag gewählt. Die Wahllokale haben seit 8 Uhr geöffnet und schließen um 18 Uhr. Nicht nur bei uns, auch international wird die Wahl mit großem Interesse verfolgt. Denn Umfragen zeigen, zum ersten Mal könnte die AfD, die in Sachsen-Anhalt vom Verfassungsschutz als rechtsextremistisch eingestuft wird, in einem Bundesland an die Macht kommen. Die US-Vermittler Steve Witkoff und Jared Kushner reisen heute zum ersten Mal zu Gesprächen nach Kiew. Gestern hatten sie mit Kremlchef Wladimir Putin über Friedenslösungen im Ukraine-Krieg gesprochen.
4: Die Gespräche hier in Moskau dauerten gut 3 Stunden. Der Kreml sprach anschließend von konstruktiven Unterredungen. Ergebnisse zu möglichen Schritten für ein Kriegsende in der Ukraine sind aber bisher nicht bekannt. Kremlchef Putin betonte vielmehr, er sei überzeugt, seine Kriegsziele zu erreichen. Die US-Gesandten Witkoff und Kushner besuchen nun erstmals überhaupt die Ukraine und treffen dort Präsident Zelensky. Aus Moskau, Ulf Mauder.
3: Ein bayerisches Raumfahrt-Startup hat geschafft, was bislang keinem kommerziellen Anbieter aus Europa gelungen ist. ESA Aerospace hat mit seiner Spektrum-Rakete beim 2. Testflug vom norwegischen Weltraumbahnhof Andøya Satelliten in die Erdumlaufbahn gebracht.
5: Beim ersten Versuch war nach gerade mal 30 Sekunden Schluss. Diesmal schaffte es die 28 Meter hohe Rakete bis ins All. An Bord 5 wissenschaftliche Satelliten und ein Experiment. Für Europa ist das mehr als nur ein Raumfahrterfolg. Viele europäische Satelliten fliegen bisher mit US-Raketen ins All. Diese Abhängigkeit soll verkleinert werden und weitere Raketen starten. ESA Aerospace-Chef Metzler sagt, Europa habe jetzt einen eigenen Zugang zum Weltraum. Zoe Tassovali, Nachrichtenredaktion.
3: Eigenständig agierende KI-Agenten des ChatGPT-Entwicklers OpenAI haben eine deutschsprachige Wiki-Seite in großem Stil für Absprachen untereinander missbraucht. Wie erst jetzt bekannt wurde, haben Forscher die rund 18.000 KI-Nachrichten schon im Frühjahr auf der Webseite DSE Wiki entdeckt. Das Unternehmen bestätigte inzwischen, dass ihre Software dahinter steckte.
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1: Und was war das gestern Abend für ein tolles Event? Antenne Niedersachsen Stars for Free am See mit Michael Schulte. Vielen Dank, dass ihr so super wart. Vielen Dank, dass ihr so ein wahnsinnig tolles Publikum wart. Und Michael und wir alle vom Team hier hatten auch unseren Spaß.

0: Moin mit Purple Disco Machine. Ich wünsche euch einen schönen Sonntag. Hier ist Antenne Niedersachsen. Ich bin Hakan Turan. Viel los bei uns im Land. In Leer in Ostfriesland findet das 25. Fest der Kulturen statt. In Hildesheim ist Theaterfest. Hitzacker bekommt Besuch von den Royals aus den Niederlanden und auch beim 74. Blütenfest. Boah, das ist eine lange Geschichte. In Wiesmoor wird's königlich. Sven Lübbers, der Bürgermeister der Stadt Wiesmoor. Um 12:30 ist euer Blumenkorso und direkt danach um 13:30 findet ja die Wahl des Königshauses statt, oder?
1: Dann ist es so, dass die Bewerber sich vorstellen, die sind ja auch schon bekannt, sodass sich dann auch die Wiesmoorer so ein Bild davon machen können. Aber am Ende des Tages ist es entscheidend, wie ich mich auf der Freilichtbühne verkaufe. Und dann entscheiden die Besucher auf der Freilichtbühne, wer dann König oder Königin wird oder Prinz oder Prinzessin. Jeder bekommt mit der Eintrittskarte einen Stimmzettel. Und auf dem Stimmzettel trage ich dann die Startnummer ein. Diese Stimmzettel werden händisch ausgezählt. Und ja, wer dann die meisten Stimmen auf sich vereinen kann, der ist gewählt.
0: Mhm. Und morgen findet dann nochmal das Highlight am Nord-Georg-Schwing-Kanal statt?
1: Richtig schön wird es erst am Abend, wenn es so ein bisschen anfängt zu dämmern. Dort haben wir die DLAG-Ortsgruppe und die begeben sich dann ins Wasser und haben tatsächlich eine größere Gruppe, so bis 30 Schwimmer, muss man sich vorstellen, die alle eine Fackel in der Hand tragen, die dann rot leuchten und die schwimmen dann tatsächlich über eine Strecke von 500 bis 600 Metern und wenn sie aus dem Wasser steigen, dann gibt es noch ein kleines Höhenfeuerwerk und dann ist auch das unser Abschluss des Blütenfestes gewesen.
0: Viel Spaß noch, bis morgen beim Blütenfest in Wiesmoor im Landkreis Aurich.
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3: 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Iggy Kelly, Miracle.

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1: Ein schönes Wochenende für euch. Das Wetter heute beruhigt sich. Der Sonntag zwar mit vielen Wolken unterwegs, aber es bleibt meist trocken und die Sonne hat durchaus ihre Chance. Der starke Wind, der lässt mehr und mehr nach. Die Temperaturen berappeln sich. Am Nachmittag 21 bis 23 Grad. Das klingt gut, ein brauchbarer Tag. Und morgen wird es noch wärmer. Wir knacken nochmal die Sommermarke von 25 Grad. Da sind in Hannover und weiter in Richtung südliches Niedersachsen auch noch 1, 2, 3 Grad mehr drin.
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1: Mit Martha Klavitter-Weiß. Im September 1999 haben vor allem katholische Frauen in ganz Deutschland den Verein Donum Vitae gegründet. Hintergrund war der Streit um die katholische Schwangerenkonfliktberatung. Papst Johannes Paul II. Hatte den deutschen Bischöfen untersagt, weiterhin Beratungsscheine auszustellen, die einen straffreien Schwangerschaftsabbruch ermöglichten. Donum Vitae entstand daraufhin mit dem Ziel, die Beratung auf christlicher Grundlage fortzuführen. Margareta Meyer gehört zu den Gründungsmitgliedern der Beratungsstelle in Hildesheim, die jetzt 25 Jahre alt geworden ist.
2: Donum Vitae ist lateinisch und heißt Geschenk des Lebens. Und das ist auch unsere Grundhaltung, das christliche Menschenbild. Jeder Mensch ist würdig. So werden die empfangen und so werden die auch hier begleitet.
1: Zum Beispiel von Christiana Beste-Taubert. Sie ist seit 2003 dabei. Den Frauen und wenn gewollt ihren Partnern zuhören, sie emotional stabilisieren und ganz praktisch unterstützen, darum geht es ihr in ihrer täglichen Arbeit.
3: Wenn die Frauen dann sagen, ich habe ein Problem und meine Wohnung ist zu klein, dann gucken wir, das irgendwie zu lösen. Oder bei jungen Schwangeren, wenn wir merken, die hat keinen Platz zu Hause mit ihrem Kind, dann gucken wir danach, vielleicht kann sie in Mutter-Kind-Einrichtung gehen. Oder vielleicht ist die Frau so überlastet, vielleicht tut ihr eine Mutter-Kind-Kur gut. Oder vielleicht braucht sie eine Haushaltshilfe.
1: Finanzielle Schwierigkeiten, problematische Partnerschaften, ein fehlender verlässlicher Partner oder auch psychische Beeinträchtigungen, all das sind Gründe, warum Frauen zweifeln, ob sie ein Kind bekommen können, weiß Beste Taubert.
3: Das ist ganz wichtig, um dann zu gucken, was brauchen die Frauen eigentlich, um sich eventuell fürs Kind entscheiden zu können. Wir sind ja dazu da, dass die Frau eine gute Entscheidung für sich trifft, mit der sie gut leben können. Und eine doppelte Anwaltschaft sozusagen.
1: Doppelte Anwaltschaft heißt, die Beraterinnen sind für die Frauen da, aber sie geben auch dem ungeborenen Kind eine Stimme. Einfluss nehmen wollen können sie allerdings nicht, sagt Caroline Wolters.
4: Manchmal sehen wir die danach nochmal, wenn sie sich zum Beispiel fürs Kind entscheiden und noch finanzielle Hilfen brauchen oder sowas. Oft sehen wir die auch nicht wieder und wissen auch nicht, welche Entscheidung. Das liegt ja dann bei den Personen selber. Wie die Entscheidung getroffen wurde, wissen wir dann auch oft nicht.
1: In Hildesheim haben die Beraterinnen von Donum Vitae 170 schwangeren Konfliktberatungen durchgeführt und 300 Beratungen für werdende Mütter, die Unterstützung brauchen.
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0: Das war sein Comeback-Song nach dunklen Jahren. I'm Still Standing und Sir Elton John war wieder da. Der Sonntag mit Antenne Niedersachsen. Gleich mit eurem nächsten Lieblingshit vor den Nachrichten um 5 vor 11 von Malik Harris.
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1: Wochenende und Spaß dabei und der Sonntag macht auch ein bisschen mehr Spaß, denn das Wetter beruhigt sich heute. Weniger Regen, es bleibt zwar bei den vielen Wolken, aber die Sonne hat durchaus ihre Chance. Der Wind lässt auch nach 21 bis 23, 24 Grad, ein brauchbarer Tag. Und der Wochenstart, da klettern die Temperaturen nochmal auf 23 bis sommerliche 27 Grad. Es bleibt zwar morgen überwiegend bewölkt, aber viel Regen ist nicht in Sicht. Habt einen schönen Tag.
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3: Ich bin Babette Büchner. Der Wahlkampf ist vorbei. Nun fällt die Entscheidung. In Sachsen-Anhalt wird heute ein neuer Landtag gewählt. Rund 1,7 Millionen Menschen sind aufgerufen, ihre Stimme abzugeben.
4: Die vom Verfassungsschutz als gesichert rechtsextrem eingestufte AfD hat eine Alleinregierung zum Ziel erklärt. Laut letzter Umfragen wird es dazu aber nicht reichen. Demnach kann die Partei mit etwa 41% rechnen, die CDU lag bei 23%. Das BSW und die FDP werden vermutlich an der 5%-Hürde scheitern und damit den Sprung ins Parlament verpassen. CDU-Mann Schulze will Ministerpräsident bleiben, für ihn wird sich die Frage nach möglichen Partnern stellen. Sachsen-Anhalt wird aktuell von einem Bündnis aus CDU, SPD und FDP regiert. Aus Berlin, David Riemer.
3: Während der US-Vermittlungsmission haben Russland und die Ukraine wie vereinbart die Hauptstädte Kiew und Moskau von Angriffen verschont. An anderen Stellen gab es aber auf beiden Seiten Attacken aus der Luft. Die ukrainischen Behörden meldeten mehrere Opfer. Die US-Vermittler Steve Witkoff und Jared Kushner werden heute zu ihrem ersten Besuch in Kiew erwartet. Gestern hatten sie in Moskau Kreml-Chef Wladimir Putin getroffen. Ein bayerisches Raumfahrt-Startup hat geschafft, was bislang keinem kommerziellen Anbieter aus Europa gelungen ist. ESA Aerospace hat mit seiner Spektrum-Rakete beim 2. Testflug vom norwegischen Weltraumbahnhof Andøya Satelliten in die Erdumlaufbahn gebracht.
5: Beim ersten Versuch war nach gerade mal 30 Sekunden Schluss. Diesmal schaffte es die 28 Meter hohe Rakete bis ins All. An Bord 5 wissenschaftliche Satelliten und ein Experiment. Für Europa ist das mehr als nur ein Raumfahrterfolg. Viele europäische Satelliten fliegen bisher mit US-Raketen ins All. Diese Abhängigkeit soll verkleinert werden und weitere Raketen starten. Zoe Tassovali, Nachrichtenredaktion.
3: Am Flughafen der indonesischen Hauptstadt Jakarta sind wegen eines Vulkanausbruchs mehr als 200 Flüge gestrichen worden. Der Wind hat Vulkanasche vom rund 150 Kilometer entfernten Vulkan Anak Krakatau bis zum Flughafen gebracht. Unter den gestrichenen Flügen sind auch viele internationale Verbindungen, darunter nach Hongkong, Sydney oder Amsterdam.
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1: Hoch die Hände, Wochenende, einen schönen Sonntag wünsche ich euch mit Kygo und Tina Turner, mit Adam Lambert und Musik von Tiffany Harris. Eine gute Zeit für euch, wo immer ihr uns hört.

0: euch einen schönen Sonntag mit Antenne Niedersachsen und Kaigo mit Tina Turner und What's Love's Got to Do with It. Und ein neuer Song von Alex Warren kommt gleich. Und das beliebteste Radiospiel im ganzen Land kommt auch wieder.
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10: Der Sonntag und das Wetter beruhigt sich. Nicht mehr so herbstlich wie gestern. 21 bis 23 Grad. Es sind zwar viele Wolken unterwegs, aber die bringen nicht mehr so viel Regen. Und auch die Sonne hat ihre Chance. Der Wind lässt nach und das ist der Trend für den Wochenstart. Montag wird es wärmer. Wir knacken nochmal die Sommermarke. 23 bis örtlich 27 Grad. Besonders von der Landesmitte in Richtung Süden wird es nochmal richtig warm. Der Montag wird also schön, auch der Wind lässt nach.

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1: Mit Martha Klavitter-Weiß. Fast jeder von uns hat eins und nutzt es mehrere Stunden täglich, nämlich ein Smartphone. In jedem Smartphone stecken wertvolle Rohstoffe, Gold zum Beispiel, aber auch seltene Erden wie Coltan. Und diese Rohstoffe werden nicht selten unter fragwürdigen Arbeits- und Umweltbedingungen gewonnen, weiß Jörg Nowak. Er ist Referent beim katholischen Hilfswerk Missio.
2: Es gibt eine Art Teufelskreis. Die Länder wie die Demokratische Republik Kongo, da stammen die sogenannten Blutmineralien her aus Bürgerkriegsregionen und viele Menschen werden dort ausgebeutet. Und dann können wir natürlich überhaupt nicht darüber reden, dass Arbeiterrechte eingehalten werden, sondern dort herrscht ein blutiger Krieg um wertvolle Mineralien.
1: Dazu kommt, für Handys, die in Industrieländern entsorgt werden, gibt es illegale Exporte zum Beispiel nach Ghana. Jörg Nowak ist in diesem Jahr mit einer Missio-Delegation in das Land gereist und konnte dort persönlich sehen, wie Altgeräte dort entsorgt werden.
2: Einer der berühmtesten Orte dort ist die Elektroschrotthalde in Ghana, die Akloboshi heißt, und die Umweltbedingungen sind dort katastrophal. Das ist einer der giftigsten Orte der Welt.
1: Auch Missio kann die Ausbeutung von Natur und Menschen nicht verhindern. Um die Not zumindest zu lindern, sammelt das Hilfswerk seit über 10 Jahren alte Handys, um sie zu recyceln. Der Erlös wiederum fließt zum Beispiel in ein Kinderschutzzentrum am Rand der Elektroschrotthalde in Ghana oder auch in die Demokratische Republik Kongo.
2: Es handelt sich um zumeist Frauen und Männer, die in Gold- und Coltanminen ausgebeutet worden waren, die fliehen konnten und gerettet wurden, und unsere Projektpartner haben dann mit Spenden von Missio Traumazentren aufbauen können, wo diese Menschen Zuflucht und Hilfe gefunden haben.
1: Über 500.000 alte Handys hat Missio schon gesammelt. Das Hilfswerk fordert außerdem ein Handypfand.
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0: 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Die Spice Girls und Wannabe auf Antenne Niedersachsen. Ich bin Hakan Turan. Ich wünsche euch und mir natürlich auch eine gute Zeit, noch ein schönes Leben. Es war mir eine Ehre. Das war's für mich. Und bis dahin. Der letzte Lieblingshit vor den Nachrichten um 5:45 kommt von Dua Lipa.
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1: Ja, nur ein paar Wolken, die durchziehen und jetzt schon zum Mittag ordentlich Chance zum Vitamin D tanken. Also die Sonne macht sich immer mehr breit heute bei uns in Niedersachsen. Also so ganz verabschiedet sich der Sommer noch nicht, auch wenn wir schon September haben. Angenehme 20 bis 23 Grad heute und trocken. Und auch zum Wochenstart bleibt es angenehm warm. Erst am Dienstag kann es den ein oder anderen Schauer wieder geben.
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3: Ich bin Babette Büchner. Nach dem gescheiterten Drohnenangriff auf den Leipziger Flughafen will Bundesinnenminister Alexander Dobrindt offenbar die Abwehr verbessern. Die Bild am Sonntag berichtet unter Berufung auf sein Ministerium, dass unter anderem der Luftraum über kritischen Drehkreuzen, Flughäfen und Bahnhöfen durch neue schnell verlegbare Einheiten lückenlos vor Drohnen geschützt werden soll. Dobrindt sagte der Zeitung, dass er mit einer Zunahme solcher Vorfälle rechnet. Der Wahlkampf ist vorbei. Nun fällt die Entscheidung. In Sachsen-Anhalt wird heute ein neuer Landtag gewählt. In allen Umfragen lag die AfD deutlich vor der CDU von Ministerpräsident Sven Schulze.
4: Insgesamt treten 15 Parteien bei dieser Landtagswahl an. Aber die Frage, die die Menschen interessiert, ist vor allem, schafft es die AfD mit ihrem Spitzenkandidaten Ulrich Siegmund, der bei jeder Veranstaltung von hunderten Parteianhängern belagert wird für Selfies und Autogramme, schafft der es, die Mehrheit zu holen? Immerhin wird die Partei vom Verfassungsschutz als gesichert rechtsextrem eingestuft. Deswegen könnte die Regierungsbildung auch schwierig werden. Gewinnt die AfD nicht die absolute Mehrheit, könnte es heißen, alle anderen Parteien inklusive der Linken gegen die AfD. Aus Magdeburg, Simon Krämer.
3: Die US-Vermittler Steve Witkoff und Jared Kushner werden heute zum ersten Mal in Kiew erwartet. Gestern hatten sie mit Kreml-Chef Wladimir Putin über Friedenslösungen im Ukraine-Krieg gesprochen.
5: Die Gespräche hier in Moskau dauerten gut 3 Stunden. Der Kreml sprach anschließend von konstruktiven Unterredungen. Ergebnisse zu möglichen Schritten für ein Kriegsende in der Ukraine sind aber bisher nicht bekannt. Die US-Gesandten Witkoff und Kushner besuchen nun erstmals überhaupt die Ukraine und treffen dort Präsident Zelensky. Dafür gilt eine Feuerpause, allerdings begrenzt auf Kiew. Ansonsten gingen die gegenseitigen Angriffe weiter. Aus Moskau, Ulf Mauder.
3: Nach mehreren Sabotageaktionen gegen das deutsche Stromnetz geht die Suche nach dem 48 Jahre alten Tatverdächtigen weiter. Ein Sprecher der Kölner Polizei sagte am Morgen, dass mehrere Hinweise eingegangen seien. Denen gehe man jetzt nach. Die Ermittler hatten gestern einen Fahndungsaufruf mit 2 Fotos des Verdächtigen veröffentlicht.
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6: 53 Runden Spannung im königlichen Park von Monza stehen an. Mit Überraschungs-Pull-Position-Mann Pierre Gasly im Alpine, neben George Russell im Mercedes und den beiden Ferrari dahinter, ist Action schon beim Start garantiert, wenn das Feld in die enge Schikane geht. 100.000 Ferrari-rot gekleidete Fans sorgen für fantastische Stimmung. Sie wollen einen der Ferrari zum Sieg jubeln und dann wollen sie feiern. Sensationell ist hier das Podium. Es schwebt über der Zielgeraden. Nach dem Rennen dürfen sie auf die Strecke und breiten quer über den Kurs ihr riesiges rotes Ferrari-Stoffherz aus.
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1: 3:12. Hier ist der Antenne Niedersachsen Stau- und Blitzer-Service. Oh, Vorsicht, gerade Unfall passiert. Die Unfallaufnahme läuft auf der A1 Münster Richtung Osnabrück, hier zwischen Münster Nord und Greven. Bitte bildet hier die Gasse für die Rettungsfahrzeuge. Dann die A1 Münster Richtung Osnabrück zwischen Lattbergen und Lengerich. Ebenfalls Unfall hier auf der linken Spur passiert. Ihr werdet da langsam dran vorbeigeführt. A27 Walsrode-Bremen zwischen dem Walsroder Dreieck und Walsrode Süd. Aktuell jetzt Vollsperrung nach einem Unfall. Für euch dort deshalb 1 Stunde mehr. Die A30 Bad Oeynhausen Richtung Osnabrück. Vorsicht bitte, da liegt ein angefahrenes Reh auf der rechten Spur zwischen Bünde und Riemsloh. Meldung von der B4 Lüneburg-Uelzen. Hier läuft die Unfallaufnahme, linke Spur gesperrt zwischen Deutsch-Efern und Lüneburg-Hecklingen. Außerdem Stau auf der A1 Lübeck-Bremen ab Hamburg-Oeyendorf jetzt 39 Minuten mehr. Auch die A1 Osnabrück-Bremen ab dem Dreieck stur eine halbe Stunde mehr. Und Meldung von der A27 Bremen Richtung Walsrode. Zwischen Walsrode West und dem Walsroder Dreieck 35 Minuten, die oben drauf kommen.
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1: Schönen Sonntagmittag. Das geht am besten musikalisch mit Taylor Swift. Und von der Hochzeit mit ihrem Mann Travis Kelce gab es ja bis jetzt wirklich gar nichts. So keine Fotos, keine Videos. Man weiß nur irgendwie, Adam Sandler hat da mal was gesagt. Aber ansonsten, die haben es tatsächlich geschafft, da keinerlei Informationen, keinerlei Bilder irgendwie rauszupusten. Aber der Mann von Taylor Swift hat jetzt tatsächlich in einem Podcast über diese Hochzeit gesprochen. Zitat: Es war der Wahnsinn. Ich bin beruhigt. Jetzt wissen wir mehr. Mich freut's für die beiden. Taylor Swift, I knew it, I knew you.

0: schönen Sonntag mit uns. 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Und seit dieser Woche gibt es in der ARD Mediathek ein interessantes Experiment zu sehen. Schule ohne Smartphone nennt sich das. Also rund 100 Schüler verzichten auf ihr Handy und werden dabei von Wissenschaftlern begleitet. Die Sache ist, hier bei uns in Niedersachsen, da gibt es das tatsächlich schon länger. Und zwar an verschiedenen Schulen, unter anderem seit diesem Schuljahr auch am Gymnasium Lilienthal im Landkreis Osterholz. Dennis Ugurcu ist Schulleiter da, war diese Woche in der Moin-Show zu Gast und hat unter anderem erzählt, was die Kinder so machen ohne Smartphone.
1: Miteinander reden und spielen. Ich kann Ihnen wirklich sagen, wir sind ja gar nicht davon ausgegangen, dass wir so viele Klassen haben. Wir sind von 1 bis 2 Klassen ausgegangen und das hat uns auch überrannt, sehr positiv überrannt. Und das schönste Erlebnis war, dass wir dann mitbekommen haben, dass wir diese Gruppendynamik geändert haben. Und zwar, die Kinder haben selber gesagt, ich möchte lieber mit meinem besten Freund oder meiner besten Freundin in einer Klasse sein, als ein Smartphone zu besitzen.
0: Klingt tatsächlich so ein bisschen wie eine Utopie, aber hey, vielleicht auch für andere Schulen eine richtig gute Idee.
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3: Einbeck meldet 16 Grad, 17 haben wir in Esens an der Küste und auch in Bad Bevensen sind 17 Grad. Also gutes Radtour- und Grillwetter heute bei uns in Niedersachsen bei Höchstwerten von 20 bis 23 Grad. Es bleibt trocken, auch morgen zum Wochenstart, der wird ähnlich wie heute. Ab Dienstag noch mild, aber schon ein bisschen wechselhafter.
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3: Meldung von der A1 Münster Richtung Osnabrück. Aktuell hier Vollsperrung nach einem Unfall zwischen Münster Nord und Greven. Der Rettungshubschrauber ist hier im Einsatz. Staulänge nimmt immer weiter und immer weiter zu. Aktuell sind es 35 Minuten mehr. Die Antenne Niedersachsen Umleitungsempfehlung. Nehmt am besten die U87. Stau auf der A1 Lübeck Richtung Bremen ab Hamburg-Oejendorf jetzt 40 Minuten mehr. Dann die A1 Osnabrück-Bremen ab dem Dreieck Stur eine halbe Stunde, die oben drauf kommt. Wir haben die A7 Hannover-Hamburg stockend hier ab Westenholz 18 Minuten mehr. Dann 20 Minuten plus auf der A27 Bremen Richtung Walsrode. Ein Unfall gab es hier, ab Walsrode-West steht ihr. Die A27, Walsrode Richtung Bremen, Vollsperrung hier nach einem Unfall zwischen Walsroder Dreieck und Walsrode Süd. Das ist eine Stunde mehr für euch. Außerdem, Vorsicht, da liegt ein Metallteil auf der A31, Ostfriesland Richtung Emsland bei Wehna. Und Unfallstau auf der A31, NRW Richtung Emsland, 50 Minuten mehr ab Emsbüren. Ich bin Daniel Flüß, kommt gut durch.
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0: schönes Wochenende mit Antenne Niedersachsen. Ja, dass Michael Schulte wirklich ganz Europa und die ganze Welt mit seiner Stimme begeistern kann, das hat er vor einigen Jahren beim Eurovision Song Contest gezeigt. Aber es geht auch eine Nummer kleiner in einem ganz exklusiven Konzert am Dümmer im Kreis Diepholz.
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0: Was ein Abend, was eine Stimmung und so viele Leute bei uns in Niedersachsen wachen heute Morgen auf, haben die Handyspeicher voll und sagen sich, boah, das war etwas, da sprechen wir wahrscheinlich noch in ein paar Jahren von. Stars for Free am See mit Michael Schulte im Marissa Resort am Dümmer ist er aufgetreten. Euer Urteil?
2: Einfach ein tolles Ambiente, gute Stimmung, Michael Schulte singt sowieso tolle Lieder, also... Top.
3: Oh, super, super cool. Hat echt viel Spaß gemacht. Oh, die Stimmung, die Stimme, der Ort hier, also war echt toll. Nächstes Jahr auf jeden Fall gerne wieder.
0: Und auch Michael Schulte hat er erzählt, schon vor dem Konzert gab es eine interessante Situation.
4: Ja, das war oben im Restaurant, war ja was für uns abgesperrt, damit wir da in Ruhe sind. Und irgendwann wurde das Restaurant so voll, dass sie dann doch alle Leute nach oben geschickt haben. Und das Erste, was ankam, war dann so ein Junggesellenabschied. 20 Frauen laut und kreischend, die wollten uns eigentlich auch noch bestechen, dass sie auch ganz nach vorne noch rein dürfen. Aber das war ja nur für die Gewinner angedacht. Deswegen mussten sie dann etwas weiter hinten stehen.
0: Ganz viele Stories von gestern Abend auch bei uns auf dem Antenne Niedersachsen Instagram-Profil. Schaut da gern mal rein. Und wir holen die Stimmung von gestern Abend jetzt nochmal zurück. Michael Schulte jetzt, Afterlife.

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0: schönen Sonntag mit Antenne Niedersachsen.
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0: Richtig schön warm bei uns im Land. Jetzt schon so Werte von 16 bis 18 Grad. 23 Grad schaffen wir heute in der Spitze. Dazu bleibt es trocken, nur ein paar Wolken ziehen durch. Und auch morgen zum Wochenstart sieht es ähnlich aus wie heute. Erst ab Dienstag wird es ein bisschen wechselhafter.
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3: Ich bin David Büchner. Nach dem gescheiterten Drohnenangriff auf den Flughafen Leipzig-Halle will Innenminister Alexander Dobrindt die Abwehr offenbar deutlich ausbauen. Der Bild am Sonntag sagte er, dass er mit einer Zunahme solcher Vorfälle rechnet. Deutschland könne sich aber dagegen schützen.
4: Dobrindts Pläne gehen ziemlich weit. Mobile Einheiten sollen Drohnen über Flughäfen, wichtigen Verkehrsknoten und dem Berliner Regierungsviertel abfangen können. Und weil Behörden und Unternehmen täglich hunderte Cyberattacken erleben, plant das Innenministerium einen sogenannten Cyberdome, also ein Netz aus digitalen Sensoren, das Hackerangriffe möglichst früh erkennt und abfängt. Zoe Tassovali, Nachrichtenredaktion.
3: In Sachsen-Anhalt wird heute ein neuer Landtag gewählt. Nicht nur bei uns, auch international wird die Wahl dabei mit großem Interesse verfolgt. Im Mittelpunkt steht die Frage, wie stark die AfD abschneidet und ob sie erstmals in einem Bundesland an die Regierung kommt.
5: In den Umfragen lag die AfD zuletzt deutlich vor der CDU und so war auch der Wahlkampf extrem polarisiert. Auf der einen Seite die AfD, die auf eine Alleinregierung hofft und die es auch in den ländlichen Gebieten geschafft hat, hunderte bis tausende Besucher zu ihren Veranstaltungen zu ziehen, die dann Spitzenkandidat Ulrich Siegmund frenetisch gefeiert haben. Und auf der anderen Seite aber auch tausende Menschen, die wie gestern hier noch auf dem Magdeburger Domplatz für Demokratie und für Weltoffenheit demonstriert haben. Aus Magdeburg Simon Krämer.
3: Nach mehreren Sabotageaktionen gegen das deutsche Stromnetz geht die Suche nach dem 48 Jahre alten Tatverdächtigen weiter. Ein Sprecher der Kölner Polizei sagte am Morgen, dass Hinweise eingegangen seien, denen gehe man jetzt nach. Die Ermittler hatten gestern einen Fahndungsaufruf mit 2 Fotos von ihm veröffentlicht. Der Mann soll sich in Briefen zu den Angriffen in Brandenburg, Nordrhein-Westfalen und Sachsen bekannt haben. Steigende Temperaturen führen dazu, dass die Pflanzenwelt in europäischen Gebirgen artenreicher wird. Allerdings gibt es auch Verlierer, haben Wissenschaftler der Universität Wien nachgewiesen. Sie haben in einer Studie, die im Fachmagazin Science veröffentlicht wurde, 72 Berggipfel untersucht. Das Ergebnis? Es siedeln sich immer mehr neue Arten an. An kühlere Standorte angepasste Pflanzen verschwinden jedoch.
0: Genau 1:02. Hier ist der Antenne Niedersachsen Stau- und Blitzerservice. Gut was los auf den Autobahnen, leider muss man sagen. A1 Lübeck Richtung Bremen, 44 Minuten mehr hier ab Hamburg-Oehlendorf. Dann die Vollsperrung nach einem Unfall auf der A1 Münster-Osnabrück zwischen Münster-Nord und Greven. Hier ist gerade der Rettungshubschrauber im Einsatz. 35 Minuten mehr für euch ab Münster-Nord. Die Antenne Niedersachsen Umleitungsempfehlung folgt am besten der U87. Dann haben wir Baustellenstau auf der A1 Osnabrück-Bremen ab dem Dreieck Stur, ca. 30 Minuten mehr. 25 Minuten plus auf der A7 Hannover-Hamburg, stockend hier ab Westenholz. Dann Unfallstau auf der A27 Bremen-Walsrode, ab Walsrode-Süd 25 Minuten mehr. Vollsperrung jetzt auf der A27 Walsrode-Bremen nach einem Unfall hier zwischen dem Walsroder Dreieck und Walsrode-Süd und auch Vollsperrung nach einem Unfall auf der A31 NRW Richtung Emsland, hier zwischen Emsbüren und Lingen. Stau deshalb ab dem Schüttdorfer Kreuz, gut eine halbe Stunde mehr. Umleitung ist aber eingerichtet. Fahrt am besten Richtung Meppen über Emsbüren. Vorsicht, da liegt immer noch das Metallteil auf der A31 Ostfriesland Richtung Emsland hier bei Wena. Und die Elbfähre Glückstadt Wischhafen meldet 1 Stunde Wartezeit an der Fähre.
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0: Ja, und moin, wenn ihr gerade arbeiten müsst, danke, dass ihr das Land am Laufen haltet. Wir unterstützen mit Lieblingshits, Gleichmusik von Glockenbach. Robbie Williams mit Feel steht in den Startlöchern, gibt's direkt nach Nikos Santos. Moin.

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0: 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Deshalb, die Moin Show hat in dieser Woche das Geräusch ja schon mal verraten. 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Ihr seid schon fleißig am Rätseln. 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
0: Zum Beispiel das. 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

0: ab Hamburg Ost jetzt 44 Minuten mehr. Dann 26 Minuten plus A1 Osnabrück Richtung NRW ab Lattbergen hier. Vollsperrung nach einem Unfall auf der A1 Münster-Osnabrück zwischen Münster-Nord und Greven. Rettungshubschrauber ist hier im Einsatz. Die Antenne Niedersachsen-Umleitungsempfehlung führt euch über die U87. Dann Baustellenstau auf der A1 Osnabrück-Bremen ab dem Dreieck Stur, gut 28 Minuten mehr. A7 Kassel-Hannover, Vollsperrung hier nach einem Unfall zwischen Derneburg-Salzgitter und der Raststätte Hildesheimer Börde. Es staut ab Bokenem auf eine halbe Stunde. Dann 35 Minuten mehr auf der A7 Hannover Richtung Hamburg ab Allertal. Die A27 Bremen Richtung Walsrode. Da ist der Unfall gerade geräumt. Der Stau löst sich auf. Trotzdem für euch aktuell ab Walsrode Süd noch 10 Minuten. Unfallstelle auch geräumt auf der A27 Walsrode Richtung Bremen ab dem Walsroder Dreieck. Aktuell noch 20 Minuten mehr. Vollsperrung nach einem Unfall auf der A31 NRW Richtung Emsland zwischen Emsbüren und Lingen. 40 Minuten mehr für euch ab dem Schüttdorfer Kreuz. Und die Elbfähre Glückstadt-Fischhafen meldet eine Stunde Wartezeit an der Fähre. Kommt gut und sicher ans Ziel. Ich bin Daniel Flüß. Moin.
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0: Antenne Niedersachsen. An einem royalen Sonntag hier bei uns in Hitzacker haben wir nämlich gerade hohen Besuch. Der niederländische König Willem Alexander ist da. Sein Bruder und seine Mama, Königin Beatrix, hat er auch gleich mitgebracht. Und deren verstorbener Mann, Klaus, der wäre heute 100 Jahre alt geworden, ist ja in Hitzacker geboren. Deshalb heute der Besuch. Mittendrin Niedersachsen-Reporterin Tabea Jandl. Ich höre bei dir schon die Stimmen. Da wird ordentlich gejubelt. Kannst du mich hören?
1: Ja, ich kann dich hören. Hier sind tatsächlich gerade direkt vor mir laufen die königlichen Hoheiten lang. Es ist eine Wahnsinnsstimmung. Alle haben hier wunderbare Flaggen, also niederländische Flaggen. Alle sind hier ganz aufgeregt. Es wird gefilmt, es wird gelacht. Und alle tragen Orange. Es ist Wahnsinn. Also, was eine Stimmung hier. Ich folge die gerade hier so ein bisschen, schaue lang, alle lachen, alle haben strahlende Gesichter. Ich habe vorhin auf dem Hollandmarkt auch schon geluschert. Da sind tatsächlich einige holländische Spezialitäten zu finden.
0: Ansonsten, es ist ja ein straffes Programm von der Königsfamilie. Wird das königliche Protokoll denn eingehalten oder nimmt man sich Zeit und geht mal in die Menge?
1: Tatsächlich ist das wunderschön. Die nehmen sich total Zeit, die winken hier, die schütteln hier Hände. Die sind ganz nahbar, ganz nah an den Menschen dran. Und Hitzacker feiert die Königsfamilie hier.
0: Tabea, ganz herzlichen Dank. Wir hören uns in gut 2 Stunden nochmal wieder, dann fürs nächste Update. Ja? Sieh zu, dass du nicht in der Menge untergehst.
1: Ich gebe mein Bestes. Bis dann.
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0: Schön, dass ihr da seid an diesem großartigen Spätsommersonntag. Antenne Niedersachsen, gleich unser Lieblingshit vor den Nachrichten. Kommt von Rag & Bone Man Human.
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1: Also das ist alles aber kein Couch-Sonntag. So viel steht auf jeden Fall schon mal fest. Der September startet mit einem großartigen Sonntag, kann man sagen. Werte bis 23 Grad kriegen wir heute, nur ein paar Wolken sind unterwegs. Die Sonne schaut sehr oft vorbei und es bleibt trocken.
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3: Ich bin Thomas Bleskin. Im Ringen um ein Ende des Ukraine-Kriegs sind die US-Unterhändler Witkow und Kushner erstmals in Kiew eingetroffen. Dort ist ein Treffen mit Präsident Zelensky geplant. Gestern hatten beide in Moskau fast 3 Stunden mit Kreml-Chef Putin gesprochen. Zelensky erklärte, die Ukraine sei zu konstruktiven Gesprächen bereit, brauche aber Sicherheitsgarantien und eine würdige Nachkriegsordnung. Die Erwartungen an die neuen US-Vermittlungsbemühungen sind in Kiew und Moskau allerdings gering. Heute wird in Sachsen-Anhalt ein neuer Landtag gewählt. Knapp 1,7 Millionen Menschen sind zur Stimmabgabe aufgerufen, noch bis 18 Uhr. Im Fokus steht die AfD mit Spitzenkandidat Ulrich Siegmund.
4: Insgesamt treten 15 Parteien bei dieser Landtagswahl an. Aber die Frage, die die Menschen interessiert, ist vor allem, schafft es die AfD mit ihrem Spitzenkandidaten Ulrich Siegmund, der bei jeder Veranstaltung von hunderten Parteianhängern belagert wird für Selfies und Autogramme, schafft der es, die Mehrheit zu holen? Immerhin wird die Partei vom Verfassungsschutz als gesichert rechtsextrem eingestuft. Deswegen könnte die Regierungsbildung auch schwierig werden. Gewinnt die AfD nicht die absolute Mehrheit, könnte es heißen, alle anderen Parteien inklusive der Linken gegen die AfD. Simon Krämer, Magdeburg.
3: Nach dem gescheiterten Drohnenangriff auf den Leipziger Flughafen plant die Bundesregierung einen besseren Schutz vor solchen Vorfällen. Bundesinnenminister Alexander Dobrindt rechnet mit einer Zunahme der Attacken. Russlands hybride Angriffe seien tägliche Realität, so der CSU-Politiker.
5: Dobrindts Pläne gehen ziemlich weit. Mobile Einheiten sollen Drohnen über Flughäfen, wichtigen Verkehrsknoten und dem Berliner Regierungsviertel abfangen können. Auch Stromanbieter, Wasserwerke oder Rüstungsfirmen sollen mehr Möglichkeiten bekommen, selbst gegen Drohnen vorzugehen. Und weil Behörden und Unternehmen täglich hunderte Cyberattacken erleben, plant das Innenministerium einen sogenannten Cyberdome, also ein Netz aus digitalen Sensoren, das Hackerangriffe möglichst früh erkennt und abfängt. Zoe Tassovali, Nachrichtenredaktion.
3: Die Polizei sucht weiter nach einem 48-Jährigen aus dem Ruhrgebiet. Er soll hinter mehreren Sabotageakten gegen das deutsche Stromnetz stecken. Die Fahndung läuft, sagt die Kölner Polizei. Hinweise seien eingegangen, denen gehe man nach. In seiner Wohnung in Gevelsberg hatten die Fahnder Sprengstoff gefunden.
1: Und wir schauen noch kurz in die zweite Fußball-Bundesliga. Hier laufen die Sonntagspartien. Ein Spiel mit niedersächsischer Beteiligung, der VfL Osnabrück und Eintracht Braunschweig. Mitte der ersten Halbzeit steht es hier noch 0:0. Und damit schauen wir auf die Straßen. Der Antenne Niedersachsen Stau- und Blitzerservice. Leider einiges los heute. Allein 1, 2, 3, 5 Meldungen von der A1. A1 Lübeck-Bremen, 55 Minuten mehr jetzt ab Hamburg-Ost. Dann die A1 Lübeck-Hamburg zwischen dem Kreuz Hamburg-Ost und dem Dreieck Norderelbe. 12 Kilometer stockend. Vorsicht, Unfallaufnahme und deshalb Vollsperrung auf der A1 Dortmund-Osnabrück zwischen dem Kreuz Münster-Süd und Greven. 1 Stunde mehr hier für euch. Dann die A1 Münster Richtung Osnabrück zwischen Münster-Nord und Greven. Ist gerade Rettungshubschrauber gelandet. Die Antenne Niedersachsen Umleitungsempfehlung, nehmt am besten die U87. Wir haben Baustellenstau auf der A1 Osnabrück-Bremen ab Bremen-Brinkum jetzt 1/2 Stunde mehr. Dann die A1 Osnabrück-Bremen ab dem Dreieck Stur. Baustelle, da kommt ihr nur sehr langsam dran vorbei. Vollsperrung nach einem Unfall auf der A7 Kassel-Hannover. Unfall hier zwischen Derneburg-Salzgitter und der Raststätte Hildesheimer Börde. Ab Bokenem staut sich das Ganze auf 1/2 Stunde. Dann die A27 Walsrode Richtung Bremen ab dem Walsroder Dreieck 20 Minuten mehr. Hier gibt's auch einen Rückstau auf die A7. Außerdem A31 NRW Richtung Emsland. Vollsperrung hier nach einem Unfall zwischen Emsbüren und Lingen. 1 Stunde mehr ab dem Schüttdorfer Kreuz. Vorsicht, Unfallaufnahme auf der Bundesstraße B51 Diepholz-Osnabrück zwischen dem Zubringer nach Kröner-Hüsen und auf der Buchheide. Beidseitig hier. Und die Elbfähre Glückstadt für Schafen meldet eine Stunde Wartezeit an der Fähre. Da, wo ihr seid, kommt gut ans Ziel. Wir sind bei euch. Ich bin Dani Flüß. Moin.
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1: Der Zeit nerven sie ein bisschen, aber hey, sie sind so wichtig, es ist gut, dass sie da sind und wir schaffen auch beste Bedingungen für sie. Die Wespen sind jetzt gerade im September etwas aggressiver als sonst. Wir merken es vermutlich nachher beim Sonntagskuchen wieder, warum das so ist und warum die, die besten Polizisten des Tierreichs sein könnten, klären wir gleich in 10 Minuten.

0: Antenne Niedersachsen, gleich mit One Republic, If I Lose Myself. Es ist Spätsommer und das bedeutet, die Wespen sind richtig aggro. Ja, wir merken es am Grill, wir merken es jetzt am Wochenende, heute Nachmittag beim Kuchenessen. Der Grund, die Wespenkolonien, die schrumpfen jetzt so langsam und die Tiere versorgen eben nicht mehr den Nachwuchs, sondern müssen sich andere Aufgaben suchen, suchen sich vor allem dann hauptsächlich Futter, weil sie merken, okay, so ganz lang kann das Leben wahrscheinlich auch nicht mehr sein. Aber auch wenn sie gerade nerven, Wespen können so viel mehr, als wir denken. Ich war dazu in Vechta unterwegs, hab mit euch gezockt, eine Runde wahr oder unwahr to go.
1: Wespen können sich Gesichter merken. Ist das wahr oder unwahr? Sie lachen schon.
2: Ich glaube schon, weil tatsächlich verfolgen die ja immer dieselbe Gruppe von Menschen.
1: Zum Beispiel Sie.
2: Ja.
1: Augen, Nasen, Mundpartie können die sich tatsächlich merken. Und gerade wenn man danach schlägt, kommen die wieder zurück so, ey, du warst das.
2: Das macht Sinn, ja. Und mein Mann schlägt immer nach denen. Also.
1: Behauptung Nummer zwei. Wespen können Drogen und Sprengstoff erschnüffeln.
3: Also da würde ich jetzt schon sagen wahr, weil ich auch gehört habe, wenn man nur ein bisschen Eis am Mund hat oder so, das können die ja auch merken, die sich auch oder riechen oder merken es weit aus ein paar Metern Entfernung. Ja, ja.
1: Also vor 20 Jahren hat man das mal getestet. Die Ausbildung, kann man sagen, dauert 5 Minuten und dann gehen die tatsächlich auf Drogen und auf Sprengstoff. Es gibt aber einen sehr triftigen Grund, warum die jetzt nicht am Flughafen die Spürhunde abgelöst haben. Sie leben nicht lang genug, also nur circa 3 Wochen.
2: Deswegen kommen die jetzt auch überall in unser Büro, damit die noch länger überleben.
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0: 55 Minuten mehr Grad auf der A1 Lübeck-Bremen ab Hamburg-Ost. Dann läuft die Unfallaufnahme auf der A1 Bremen-Osnabrück zwischen Wildeshausen-West und Ahlhorner Heide. Dann die A1 Lübeck Richtung Hamburg. Entschuldigung, hier war kurz der Bildschirm schwarz. Alles klar, alles wieder da. A1 Osnabrück Richtung Bremen. Baustellenstau ab Bremen-Brinkum, gut eine halbe Stunde mehr. Dann liegen mehrere Metallteile auf der A7 Hamburg Richtung Hannover, hier zwischen Soltau Ost und Soltau Süd. In beiden Richtungen bitte Vorsicht. Die A7 Hamburg Richtung Hannover. Plastikteile liegen hier zwischen Schwarmstedt und Berghof. Dann läuft die Unfallaufnahme auf der A7 Hannover-Hamburg zwischen Westenholz und dem Walsroder Dreieck. Dort bitte Vorsicht. Außerdem A7 Kassel Richtung Hannover. Unfall hier bei Bokenem, 5 Kilometer Stau. Und es gibt eine Vollsperrung nach einem Unfall auf der A7 Kassel Richtung Hannover zwischen Derneburg-Salzgitter und der Raststätte Hildesheimer Börde. Da staut sich's auf eine halbe Stunde. Unfallaufnahme gerade auf der A30 Osnabrück Richtung Niederlande, hier zwischen Rheine und Salzbergen. Vorsicht, wenn ihr da unterwegs seid. Ich bin Daniel Flüß. Euch da, wo es geht, eine gute und sichere Fahrt.
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0: 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Nur Lieblingshits, gleich Jason Derulo mit Want to Want Me. Und wenn wir an den Harz denken, dann denken wir natürlich an den Wurmberg, an die Brockenbahn und natürlich auch an Hexen. Und die gibt's auch nächsten Samstag jetzt nicht nur auf dem Hexentanzplatz, sondern auch im Bergtheater Thale beim Musical Walpurga. Hexenintrigen, geheimnisvolle Rituale und die Bedeutung des Hexenamuletts. Nächste Woche dann das allerletzte Mal dort im Bergtheater Thale, bevor dann der zweite Teil des Musicals gespielt wird. 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

0: Boah. Und jetzt kommt was richtig Cooles.
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0: Das macht richtig Spaß, über das Wetter zu reden, weil wir müssen ja nur nach draußen schauen. Es ist wunderbar, absolut kein Couch- oder Streaming-Wetter, sondern Werte bis zu 23 Grad heute bei uns im Land. Ein paar Wolken ziehen durch, aber Radtour, Grillen, alles, was im Sommer davor, im Hochsommer liegen geblieben ist, weil es entweder zu heiß war oder man nicht genug Zeit hatte, all das kann man jetzt auch noch nachholen. Ich wünsche euch dabei auf jeden Fall viel Spaß, auch morgen zum Wochenstart noch sehr, sehr warmes Septemberwetter. Erst gegen Dienstag wird es ein bisschen wechselhafter.
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3: Ich bin Thomas Bleskin. Die US-Unterhändler Witkow und Kushner sind erstmals in Kiew eingetroffen, um über ein Ende des Ukraine-Kriegs zu sprechen. Die beiden treffen sich heute mit Präsident Zelensky.
4: Der ukrainische Präsident Zelensky begrüßte die Amerikaner unter freiem Himmel vor der Sophienkathedrale. Auf dem Platz stehen viele Erinnerungsfotos an ukrainische Soldaten. Lange haben Witkow und Kushner gezögert, überhaupt die Reise nach Kiew zu machen. In Moskau waren sie viel öfter und auch am Vortag haben sie im Kreml mit Wladimir Putin gesprochen. Allerdings erwarten derzeit weder Moskau noch Kiew eine erfolgreiche Vermittlung der Amerikaner. Jede Seite will die andere militärisch unter Druck setzen. Friedemann Kohler, Nachrichtenredaktion.
3: Schafft die AfD die absolute Mehrheit? In Sachsen-Anhalt wird heute ein neuer Landtag gewählt. Die Wahllokale haben seit 8 Uhr geöffnet und schließen um 18 Uhr. Nicht nur bei uns, auch international wird die Wahl mit großem Interesse verfolgt.
5: Politisch könnte dieser Wahlabend einiges durcheinanderwirbeln. Die AfD geht als klarer Favorit ins Rennen. In der letzten Umfrage lag sie bei 41%, die CDU bei 23%. Aber selbst wenn die AfD stärkste Kraft wird, ist völlig offen, wer regieren kann. Alle anderen Parteien schließen eine Koalition mit ihr aus. Und AfD-Spitzenkandidat Siegmund sagt selbst, er will nur mit absoluter Mehrheit Regierungschef werden. CDU-Ministerpräsident Schulze hofft deshalb auf ein starkes Ergebnis seiner Partei. Mit einem vorläufigen Endergebnis wird erst am frühen Montagmorgen gerechnet. Zoe Tassovali, Nachrichtenredaktion.
3: Nach mehreren versuchten Sabotageangriffen auf das deutsche Stromnetz sucht die Polizei am Hambacher Forst bei Kerpen mit einem Großaufgebot nach einem 48-jährigen Tatverdächtigen. Nach Angaben der Kölner Polizei wird nach dem Mann selbst oder Spuren von ihm gefahndet. Er soll Bekennerschreiben verschickt haben, die auf Täterwissen hindeuten. Bei einer Durchsuchung seiner Wohnung in Gevelsberg war zuvor Sprengstoff entdeckt worden. Steigende Temperaturen seit den 80er Jahren führen dazu, dass die Pflanzenwelt in europäischen Gebirgen artenreicher wird. Allerdings gibt es auch Verlierer, haben Wissenschaftler der Universität Wien nachgewiesen. Sie haben in einer Studie 62 Berggipfel untersucht. Das Ergebnis: Es siedeln sich zunehmend neue Arten an. An kühlere Standorte angepasste Pflanzen verschwinden jedoch.
0: Hier ist der Antenne Niedersachsen Stau- und Blitzer-Service. Eine Stunde mehr aktuell auf der A1 Lübeck-Bremen ab Hamburg-Ost hier. Dann eine Vollsperrung nach einem Unfall auf der A1 Bremen-Osnabrück zwischen Wildeshausen-West und Ahlhorner Heide. Wir haben Baustellenstau auf der A1 Osnabrück-Bremen ab Brinkum jetzt 10 Minuten mehr. Vorsicht, da liegt ein Metallteil auf der A7 Hamburg-Hannover zwischen Soltau-Ost und Soltau-Süd. Die A7 Hamburg-Hannover, Vorsicht, Fahrzeugteile hier zwischen Westenholz und Schwarmstedt. Da liegen mehrere Plastikteile auf der A7 Hamburg-Hannover hier zwischen Schwarmstedt und Berghof. Und A7 Hannover Richtung Hamburg. Unfallaufnahme läuft hier zwischen Westenholz und dem Walsroder Dreieck. Die A7 Kassel-Hannover. Unfall hier zwischen Derneburg-Salzgitter und Terrassstätte Hildesheimer Börde. Deshalb staut es sich ab Bokenem. 25 Minuten mehr hier für euch. Vorsicht, da liegt ein Metallteil auf der A28 Oldenburg Richtung Leer zwischen Westerstede West und Apen-Remels. Außerdem immer noch Vollsperrung nach einem Unfall zwischen Emsbüren und Lingen. Das ist A31 NRW Richtung Ems. Land. Es staut sich ab dem Schüttdorfer Kreuz hier auf 20 Minuten. Da, wo es geht, eine gute und sichere Fahrt.
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0: Ach, meine Kollegin Merle im Hörerservice hat auch vorhin gesagt, meine Güte, es sind auch gar keine Ferien hier. Was ist denn da los auf den Autobahnen? Wenn ihr jetzt auch gerade im Stau steht, ich bin mir sicher, ich spreche gerade mit sehr, sehr, sehr vielen. Kommt gut durch, haltet durch. Wir sorgen für gute Stimmung. Gleich Shaggy bringt den Puls runter mit It Wasn't Me. Gibt's direkt nach The Bowser Magnetic. Antenne Niedersachsen hier.

0: Niedersachsen freut sich auf Montagmorgen, weil da können wir dann endlich unsere Tipps loswerden.
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0: Ihr rätselt schon ordentlich und das ist auch wirklich... Also ich kann vorweg sagen, ich habe keine Ahnung, was das ist. Ja, ich weiß genauso viel wie ihr. Ich höre dieses Geräusch und denke mir im nächsten Moment, ach, das ist doch so. Und dann hört es auch schon auf. Deshalb, wir sprechen jetzt mal nicht über die Tipps, die es schon gab, die ihr schon im Laufe dieser Woche irgendwie gesagt habt, sondern ganz unvoreingenommen hören wir jetzt mal kurz nochmal rein in das geheime 10.000 Euro Geräusch. So, ist das irgendwas, was abbricht? 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Fällt das runter? Bewegt man das irgendwie oder ist das von Natur aus so? 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Da gibt es auch alle Infos. 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
7: Es ist gutes Wetter. Also mehr kann man, glaube ich, heute nicht sagen. Es ist wirklich sehr, sehr warm dafür, dass wir im September sind. Aber das nehmen wir natürlich gerne mit. Ordentlich Möglichkeit heute zum Vitamin D tanken. Ein paar Wolken sind unterwegs, aber es bleibt trocken bei Höchstwerten von 20 bis 23 Grad. Auch der Wochenstart sieht ähnlich freundlich aus.
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7: Eine Stunde mehr aktuell auf der A1 Lübeck Richtung Bremen ab Hamburg-Ost hier. Dann haben wir einen Unfall, ist noch nicht abgesichert. A1 Bremen Richtung Osnabrück ist das hier passiert zwischen Wildeshausen West und Ahlhorner Heide. Vorsicht, da liegt ein Metallteil auf der A7 Hamburg-Hannover zwischen Soltau-Ost und Soltau-Süd. Dann Vorsicht, Fahrzeugteile und auch mehrere Plastikteile auf der A7 Hamburg-Hannover hier zwischen Westenholz und Berghof. Die A7 Kassel Richtung Hannover, Unfall hier zwischen Derneburg-Salzgitter und der Raststätte Hildesheimer Börde. Es staut sich ab Bokenem auf 20 Minuten. Vorsicht, Metallteil auf der A28 Oldenburg-Leer hier zwischen Westerstede-West und Abendburg. Remels. Vollsperrung nach einem Unfall zwischen Emsbüren und Lingen auf der A31 NRW Richtung Emsland ab dem Schüttdorfer Kreuz für euch 10 Minuten mehr. Vorsicht, Plastikteil auf der A31 Emsland.

0: Mir fällt gerade was ein. Ich frage mich, ob die Backstreet Boys auch in der Playlist des niederländischen Königshauses beheimatet sind. Kann ja gut sein. Heute hatten wir in Niedersachsen sehr, sehr hohen Besuch. Der niederländische König Willem-Alexander war in Hitzacker. Seinen Bruder hat er mitgebracht und auch seine Mama, Prinzessin Beatrix. Deren verstorbener Mann Klaus wäre heute tatsächlich 100 Jahre geworden. Und er ist in Hitzacker geboren. Deshalb haben sie mal bei uns vorbeigeschaut. Mit dabei war Niedersachsen-Reporterin Tabea Jandl. Die Königsfamilie hat sich unter anderem ins Goldene Buch der Stadt eingetragen und auch eine Linde gepflanzt.
1: Danach ging es dann weiter Richtung Marktplatz, wo wirklich der ganze Marktplatz voll war, voller Hitzackeraner, die der Königsfamilie zugejubelt haben, geklatscht haben und sich wahnsinnig gefreut haben. Und danach haben sie natürlich nochmal das Denkmal von Prinz Klaus besichtigt. Das ist eine Büste, eine bronzefarbene Büste, die mitten in Hitzacker steht. Es war ein ganz, ganz wunderbarer Besuch und Hitzacker dankt dem Königshaus der Niederlande.
0: Und nicht nur das, sondern du hast mir gerade erzählt, die haben auch für den Rückweg in die Niederlande noch ein bisschen Proviant bekommen.
1: Die Verkäuferin von Dröppjes en Köppjes hat tatsächlich am Ende versucht, noch dem König ihre Lakritze in die Hand zu drücken. Und da kam natürlich erstmal ganz viel Security, die sie davon abhalten wollte. Ja, und dann hat sie aber einmal einen fixen Blickkontakt nochmal aufgebaut mit dem einen Security-Mann. Er nickte und sie übergab dann, kurz bevor König Willem-Alexander ins Auto gestiegen ist, noch ihre Lakritze, drückte sie ihm in die Hand. Und ich glaube, sie war der glücklichste Mensch auf der Welt. Also das Königshaus hat ihr einfach alle glücklich gemacht. Und es war ein ganz, ganz wunderbarer Besuch.
0: Dankeschön. Gute Rückreise auf jeden Fall. Und danke an Niedersachsen-Reporterin Tabea Jandl aus Hitzacker.
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0: durch den Sonntag. Mit Antenne Niedersachsen, schön, dass ihr da seid. Gleich mit dem Lieblingshit vor den Nachrichten kommt von Adel Tawil. Und das ist ein Song, immer wenn man den hört, entdeckt man was Neues.
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0: So, das ist der Verweis auf Dancing with Tears in My Eyes. Und es gibt Verweis auf David Bowie, auf Bochum von Herbert Grönemeyer. All seine Lieblingslieder hat er in dieses Lied gepackt und hat es Lieder genannt. Und wir hören gleich rein.

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1: Ich habe gerade eben nochmal nachgeguckt, keine einzige Regenwolke zu sehen. Also sehr, sehr, sehr viel strahlender Sonnenschein, nur im Emsland bis runter ins Osnabrückerland oder entlang der Elbe haben wir gerade ein paar kleinere Wolken. Ansonsten gibt die Sonne jetzt auch im September nochmal alles. Auch morgen geht es ähnlich weiter, es bleibt warm. Dienstag wird es nur ein bisschen wechselhafter, ein paar Schauer kommen da.
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3: Ich bin Thomas Bleski. Im Ringen um ein Ende des Ukraine-Kriegs sind die US-Unterhändler Witkow und Kushner erstmals in Kiew eingetroffen. Dort ist ein Treffen mit Präsident Zelensky geplant. Gestern hatten beide in Moskau fast 3 Stunden mit Kreml-Chef Putin gesprochen. Zelensky erklärte, die Ukraine sei zu konstruktiven Gesprächen bereit, brauche aber Sicherheitsgarantien und eine würdige Nachkriegsordnung. Die Erwartungen an die neuen US-Vermittlungsbemühungen sind in Kiew und Moskau allerdings gering. Heute wird in Sachsen-Anhalt ein neuer Landtag gewählt. Knapp 1,7 Millionen Menschen sind zur Stimmabgabe aufgerufen, noch bis 18 Uhr. Im Fokus steht die AfD mit Spitzenkandidat Ulrich Siegmund.
4: Insgesamt treten 15 Parteien bei dieser Landtagswahl an. Aber die Frage, die die Menschen interessiert, ist vor allem, schafft es die AfD mit ihrem Spitzenkandidaten Ulrich Siegmund, der bei jeder Veranstaltung von hunderten Parteianhängern belagert wird für Selfies und Autogramme, schafft der es, die Mehrheit zu holen? Immerhin wird die Partei vom Verfassungsschutz als gesichert rechtsextrem eingestuft. Deswegen könnte die Regierungsbildung auch schwierig werden. Gewinnt die AfD nicht die absolute Mehrheit, könnte es heißen, alle anderen Parteien inklusive der Linken gegen die AfD. Simon Krämer, Magdeburg.
3: Nach dem gescheiterten Drohnenangriff auf den Leipziger Flughafen plant die Bundesregierung einen besseren Schutz vor solchen Vorfällen. Bundesinnenminister Alexander Dobrindt rechnet mit einer Zunahme der Attacken. Russlands hybride Angriffe seien tägliche Realität, so der CSU-Politiker.
5: Dobrindts Pläne gehen ziemlich weit. Mobile Einheiten sollen Drohnen über Flughäfen, wichtigen Verkehrsknoten und dem Berliner Regierungsviertel abfangen können. Auch Stromanbieter, Wasserwerke oder Rüstungsfirmen sollen mehr Möglichkeiten bekommen, selbst gegen Drohnen vorzugehen. Und weil Behörden und Unternehmen täglich hunderte Cyberattacken erleben, plant das Innenministerium einen sogenannten Cyberdome, also ein Netz aus digitalen Sensoren, das Hackerangriffe möglichst früh erkennt und abfängt. Zoe Tassovali, Nachrichtenredaktion.
3: Die Polizei sucht weiter nach einem 48-Jährigen aus dem Ruhrgebiet. Er soll hinter mehreren Sabotageakten gegen das deutsche Stromnetz stecken. Die Fahndung läuft, sagt die Kölner Polizei. Hinweise seien eingegangen, denen gehe man nach. In seiner Wohnung in Gevelsberg hatten die Fahnder Sprengstoff gefunden.
1: Und wir schauen nochmal auf ein Endergebnis in der 2. Fußball-Bundesliga. Osnabrück gegen Braunschweig heißt eine Partie, die vorhin zu Ende gegangen ist. Osnabrück gewinnt mit 3:1. Und wir haben es 3:04. Der Antenne Niedersachsen Stau- und Blitzerservice hier. 50 Minuten mehr für euch auf der A1 Lübeck Richtung Bremen ab Hamburg-Ost. Dann Vorsicht Baustellenstau auf der A1 Bremen-Osnabrück ab Bremen-Mahndorf 13 Minuten mehr. Es gab einen Unfall auf der A1 Bremen-Osnabrück zwischen Wildeshausen West und Ahlhorner Heide. Eine Spur ist hier blockiert. Dann 20 Minuten Unfallstau A1 Osnabrück Richtung NRW ab Lattbergen. Da liegen Fahrzeugteile auf der A7 Hamburg-Hannover zwischen Westenholz und Schwarmstedt. Außerdem eine Viertelstunde mehr auf der A7 Hannover-Hamburg ab Hamburg-Waltershof vor dem Elbtunnel. Vollsperrung auf der A31 NRW Richtung Emsland zwischen Emsbüren und Lingen ist gerade aufgehoben. Da habt ihr wieder freie Fahrt, sieht gut aus. Und Vorsicht, aber ein Plastikteil auf der A31 Emsland Richtung Ostfriesland. Das liegt ja zwischen Vesuwe und Haaren-Ems. Außerdem A352 Hannover Richtung A7. Eine Viertelstunde mehr hier ab Langenhagen-Kaltenweide.
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1: So, erstes Wochenende im September und zumindest Felix aus Braunschweig ist richtig, richtig, richtig froh, dass dieser Sommer 2026 vorbei ist. Also der sieht seinen Garten jetzt mit ganz anderen Augen, kann man sagen. Die ganze Story gleich in 10 Minuten.

0: 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Nur Lieblingshits, gleich Gentleman featuring Michael Patrick Kenny mit Wildfire. Und seit Dienstag ist er Geschichte, der meteorologische Sommer 2026. Und man kann sagen, es war ja wirklich ein Auf und Ab. Also zum einen war es wahnsinnig heiß, dann wieder sehr regnerisch und vor allem war es ein Sommer voller Erinnerungen. Für die einen sehr schöne, für die anderen ja vielleicht welche, die sie nie so schnell vergessen werden und die auch ein bisschen schockiert haben irgendwie. Felix aus Braunschweig ging es so, der hat Anfang des Sommers 1000 Knochen beim Umgraben seines Gartens gefunden und hat mit der Moin Show gesprochen, was da so alles dabei war.
1: Wir haben dann irgendwann nur noch die großen, gut erkennbaren Knochen gezählt, wie zum Beispiel Schädel oder auch Oberschenkel. Und das waren, also wir haben bestimmt 20 Schädel gefunden und ja ungefähr zwischen 35, 40 große Oberschenkelknochen. Und ja, die kleinen Fragmente unzählig.
2: Menschliche Knochen. Ich hatte mal irgendwie die Theorie aufgeschnappt, dass eventuell der Boden verwendet wurde von einem ehemaligen Friedhof, um vielleicht euer Grundstück aufzufüllen, oder?
1: Ja, genau, das ist eine Theorie. Also, dass das Friedhofserde ist, die von irgendeinem anderen Friedhof, so wie sie damals war, einfach günstig genommen wurde, um da den Boden aufzufüllen.
2: Ja.
1: Es gab auch ganz skurrile Anfragen, ob man Knochen denn auch kaufen könnte.
2: Oh.
1: Aber das ist ja sowieso illegal und der Besitz ja auch, der wissentliche Besitz. Deshalb, also man hätte damit durchaus auch Geld machen können, aber das stand für uns nicht in Frage.
0: Wahnsinnsgeschichte. Hoffen wir, dass der Herbst ruhiger verläuft. Wir senden liebe Grüße nach Braunschweig.
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0: Wir schauen aufs Niedersachsen-Wetter. Sonnenbrillen-Wetter im September, kann man sagen. Also der Spätsommer gibt mal so richtig Gas. Höchstwerte bis 23 Grad heute Nachmittag. Wenig Wolken unterwegs. Schauer? Nö. Absolut gar nicht, können wir sagen. Und auch morgen sieht's ähnlich aus. Zum Wochenstart wird's so wie heute. Also Sonntagswetter am Montag.
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0: Immer noch 50 Minuten mehr für euch auf der A1 Lübeck Richtung Bremen ab Hamburg-Ost. Dann Unfall und rechte Spur blockiert auf der A1 Bremen Richtung Osnabrück zwischen Wildeshausen West und Ahlhorner Heide. 25 Minuten Unfallstau auf der A1 Osnabrück Richtung NRW hier ab Lattbergen. Dann Vorsicht Fahrzeugteile, die liegen auf der A7 Hamburg-Hannover hier zwischen Westenholz und Schwarmstedt. Außerdem 9 Minuten mehr A7 Hannover Richtung Hamburg ab Hamburg-Waltershof hier vor dem Elbtunnel. Wir haben gut eine Viertelstunde mehr auf der A27 Walsrode-Bremen ab dem Walsroder Dreieck. Außerdem eine Viertelstunde mehr auf der A352 Hannover Richtung A7 ab Langenhagen-Kaltenweide. Und eine Meldung aus der Region Hannover, die Schnerener Straße zwischen Schneren und Mahndorf ist in beiden Richtungen gerade komplett gesperrt. Da hat es einen Unfall gegeben. Ich bin Daniel Flüß, da wo es geht, gute Fahrt.
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0: Niedersachsen und uns erreichen heute so viel tolle Nachrichten über Instagram. Vielen, vielen Dank für Stars for Free am See. Wir haben zu danken. Ihr habt es zu einem großartigen Erlebnis gemacht.
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0: Großartige Kulisse, großartiger Künstler Michael Schulte im Marissa Resort am Dümmer. Ja, und ihr wart nach dem Konzert komplett geflasht.
2: Es war richtig cool, er hatte eine super Stimme.
3: Also uns hat es sehr, sehr gut gefallen, weil es einfach jetzt mal eine Zeit war für uns, dass wir mal rauskommen zu Hause, weil so viele Dinge vorgefallen sind, die nicht schön sind, und das ist jetzt einfach richtig entspannend gewesen für uns.
4: Es war einfach so schön. So

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0: Antenne Niedersachsen hier. Und wir schauen mal aufs Wetter. Sieht ganz gut aus, war ja ein wunderschöner Spätsommertag, den wir da heute haben mit Höchstwerten bis 23 Grad. In der Nacht bleibt es dann trocken, nur wenig Wolken, die durchziehen, Tiefstwerte 15 bis 9 Grad. Und morgen am Montag wird es auch nochmal richtig schön, der Spätsommer gibt nochmal alles, sogar Höchstwerte bis 28 Grad sind dann drin.
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2: Ich bin Thomas Bleskin. Die US-Unterhändler Witkow und Kushner sind erstmals in Kiew eingetroffen, um über ein Ende des Ukraine-Kriegs zu sprechen. Die beiden treffen sich heute mit Präsident Zelensky.
3: Der ukrainische Präsident Zelensky begrüßte die Amerikaner unter freiem Himmel vor der Sophienkathedrale. Auf dem Platz stehen viele Erinnerungsfotos an ukrainische Soldaten. Lange haben Witkow und Kushner gezögert, überhaupt die Reise nach Kiew zu machen. In Moskau waren sie viel öfter und auch am Vortag haben sie im Kreml mit Wladimir Putin gesprochen. Allerdings erwarten derzeit weder Moskau noch Kiew eine erfolgreiche Vermittlung der Amerikaner. Jede Seite will die andere militärisch unter Druck setzen. Friedemann Kohler, Nachrichtenredaktion.
2: Schafft die AfD die absolute Mehrheit? In Sachsen-Anhalt wird heute ein neuer Landtag gewählt. Die Wahllokale haben seit 8 Uhr geöffnet und schließen um 18 Uhr. Nicht nur bei uns, auch international wird die Wahl mit großem Interesse verfolgt.
4: Politisch könnte dieser Wahlabend einiges durcheinanderwirbeln. Die AfD geht als klarer Favorit ins Rennen. In der letzten Umfrage lag sie bei 41%, die CDU bei 23%. Aber selbst wenn die AfD stärkste Kraft wird, ist völlig offen, wer regieren kann. Alle anderen Parteien schließen eine Koalition mit ihr aus. Und AfD-Spitzenkandidat Siegmund sagt selbst, er will nur mit absoluter Mehrheit Regierungschef werden. CDU-Ministerpräsident Schulze hofft deshalb auf ein starkes Ergebnis seiner Partei. Mit einem vorläufigen Endergebnis wird erst am frühen Montagmorgen gerechnet. Zoe Tassovali, Nachrichtenredaktion.
2: Nach mehreren versuchten Sabotageangriffen auf das deutsche Stromnetz sucht die Polizei am Hambacher Forst bei Kerpen mit einem Großaufgebot nach einem 48-jährigen Tatverdächtigen. Nach Angaben der Kölner Polizei wird nach dem Mann selbst oder Spuren von ihm gefahndet. Er soll Bekennerschreiben verschickt haben, die auf Täterwissen hindeuten. Bei einer Durchsuchung seiner Wohnung in Gevelsberg war zuvor Sprengstoff entdeckt worden. Steigende Temperaturen seit den 80er Jahren führen dazu, dass die Pflanzenwelt in europäischen Gebirgen artenreicher wird. Allerdings gibt es auch Verlierer, haben Wissenschaftler der Universität Wien nachgewiesen. Sie haben in einer Studie 62 Berggipfel untersucht. Das Ergebnis: Es siedeln sich zunehmend neue Arten an. An kühlere Standorte angepasste Pflanzen verschwinden jedoch.
0: Hier ist der Antenne Niedersachsen Stau- und Blitzer-Service. Gut eine Dreiviertelstunde mehr für euch auf der A1 Lübeck-Bremen ab Hamburg-Ost. Dann Unfall auf der A1 Bremen-Osnabrück zwischen Wildeshausen-West und Ahlhorner Heide ist das passiert. Rechte Spur hier aktuell dicht. Wir haben 40 Minuten mehr auf der A1 Osnabrück Richtung NRW. Unfallstau hier ab Lattbergen. Dann Vorsicht Fahrzeugteile auf der A7 Hamburg Richtung Hannover hier zwischen Westenholz und Schwarmstedt. Außerdem 9 Minuten mehr auf der A352 Hannover Richtung A7 ab Langenhagen-Kaltenweide und vorübergehende Sperrung in der Region Hannover zwischen Schneren und Mardorf. Beidseitige Sperrung hier nach einem Unfall.
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0: Schön, dass ihr da seid. Wir gehen rein ins Wochenfinale. Jetzt gleich mit Musik von Coldplay, Higher Power, Tayo Cruz, Dynamite. Und den Anfang macht Leonie mit Stay. Schönen Sonntag.

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1: Der Blick aufs Niedersachsen-Wetter. Ja, viele haben heute schon verzweifelt nach der Sonnenbrille gesucht und nach den passenden T-Shirts, weil die brauchen wir heute auf jeden Fall. Werte bis 23 Grad, viel Sonne, kaum Wolken. Die Schauer hatten wir auch gestern, heute spielen die gar keine Rolle mehr. So geht's rein in den Sonntagabend. 15 bis 9 Grad und trocken, nur ein paar Wolken. Das sind die Tiefstwerte in dieser Nacht. Und morgen, da zieht der Sommer dann nochmal so richtig an. Auf den Inseln kriegen wir Werte bis 23 Grad. Sonst sind Werte bis 28 Grad drin. Also Sonnenbrille sichten, T-Shirt sichten. Also warum nicht auch noch eine kurze Hose? Komm, es ist doch erst Anfang September.
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1: A1 Lübeck Richtung Bremen. 45 Minuten mehr hier ab Hamburg Ost. Vorsicht, Unfall und deshalb rechte Spur blockiert auf der A1 Bremen-Osnabrück zwischen Wildeshausen West und Ahlhorner Heide. Dann haben wir 32 Minuten Unfallstau auf der A1 Osnabrück Richtung NRW hier ab Längerich. Vollsperrung aktuell auf der A7 Hamburg-Hannover zwischen Soltau Süd und Dorfmark. 42 Minuten mehr dauert das für euch. Dann Vorsicht Fahrzeugteile, die liegen immer noch auf der A7 Hamburg-Hannover zwischen Westenholz und Schwarmstedt. Auf der A36 Fienenburg Richtung Wolfenbüttel dauert es für euch 21 Minuten mehr ab Schladen Süd. Außerdem die Elbfähre Glückstadt für Schafen meldet eine Stunde Wartezeit an der Fähre. Und wir haben einen Großbrand im Landkreis Peine in Ülsburg. Bitte da Fenster und Türen geschlossen halten. Die Rettungsfahrzeuge sind da bereits im Einsatz. Außerdem beidseitige Sperrung in der Region Hannover zwischen Schneren und Mardorf. Aktuell hier beide Richtungen gesperrt nach einem Unfall.
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kommt gut rein ins Wochenendfinale Antenne Niedersachsen hier. Und es gibt ja diese Bands, da braucht man nur einen kleinen Fitzel hören und weiß sofort, wer es ist. Das ist so Wiedererkennungswert mal 1000. Bei der Band ähnlich hier. Maroon 5. Moves Like Jagger ist tatsächlich schon 15 Jahre alt, dieser Song. Zum Jubiläum hören wir mal rein.

0: Antenne Niedersachsen hier. Gleich Hit von Harry Styles, der gut zu diesem großartigen Spätsommerwetter passt. Watermelon Sugar, gleich unser Lieblingshit vor den Nachrichten.
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0: Wir schauen zum Niedersachsen-Wetter. Ja, und so ein September-Sonntag, der so sonnig ist, der kann sich wirklich sehen lassen. Auch jetzt um kurz vor 18 Uhr noch ordentlich Sonne unterwegs bei 20 bis 23 Grad. Morgen kommt die übrigens wieder und zwar noch ein bisschen kräftiger. Da kriegen wir sozusagen ein kleines Hochsommer-Comeback in der Light-Version. Werte von 23 bis 28 Grad dann.
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2: Ich bin Thomas Bleskin. Die US-Unterhändler Witkow und Kushner sind erstmals in Kiew eingetroffen, um über ein Ende des Ukraine-Kriegs zu sprechen. Die beiden treffen sich heute mit Präsident Zelensky.
3: Der ukrainische Präsident Zelensky begrüßte die Amerikaner unter freiem Himmel vor der Sophienkathedrale. Auf dem Platz stehen viele Erinnerungsfotos an ukrainische Soldaten. Lange haben Witkow und Kushner gezögert, überhaupt die Reise nach Kiew zu machen. In Moskau waren sie viel öfter und auch am Vortag haben sie im Kreml mit Wladimir Putin gesprochen. Allerdings erwarten derzeit weder Moskau noch Kiew eine erfolgreiche Vermittlung der Amerikaner. Jede Seite will die andere militärisch unter Druck setzen. Friedemann Kohler, Nachrichtenredaktion.
2: Schafft die AfD die absolute Mehrheit? In Sachsen-Anhalt wird heute ein neuer Landtag gewählt. Die Wahllokale haben seit 8 Uhr geöffnet und schließen um 18 Uhr. Nicht nur bei uns, auch international wird die Wahl mit großem Interesse verfolgt.
4: Politisch könnte dieser Wahlabend einiges durcheinanderwirbeln. Die AfD geht als klarer Favorit ins Rennen. In der letzten Umfrage lag sie bei 41%, die CDU bei 23%. Aber selbst wenn die AfD stärkste Kraft wird, ist völlig offen, wer regieren kann. Alle anderen Parteien schließen eine Koalition mit ihr aus. Und AfD-Spitzenkandidat Siegmund sagt selbst, er will nur mit absoluter Mehrheit Regierungschef werden. CDU-Ministerpräsident Schulze hofft deshalb auf ein starkes Ergebnis seiner Partei. Mit einem vorläufigen Endergebnis wird erst am frühen Montagmorgen gerechnet. Zoe Tassovali, Nachrichtenredaktion.
2: Nach mehreren versuchten Sabotageangriffen auf das deutsche Stromnetz sucht die Polizei am Hambacher Forst bei Kerpen mit einem Großaufgebot nach einem 48-jährigen Tatverdächtigen. Nach Angaben der Kölner Polizei wird nach dem Mann selbst oder Spuren von ihm gefahndet. Er soll Bekennerschreiben verschickt haben, die auf Täterwissen hindeuten. Bei einer Durchsuchung seiner Wohnung in Gevelsberg war zuvor Sprengstoff entdeckt worden. Steigende Temperaturen seit den 80er Jahren führen dazu, dass die Pflanzenwelt in europäischen Gebirgen artenreicher wird. Allerdings gibt es auch Verlierer, haben Wissenschaftler der Universität Wien nachgewiesen. Sie haben in einer Studie 62 Berggipfel untersucht. Das Ergebnis: Es siedeln sich zunehmend neue Arten an. An kühlere Standorte angepasste Pflanzen verschwinden jedoch.
0: Hier ist der Antenne Niedersachsen Stau- und Blitzerservice. A1 Lübeck Richtung Bremen, 40 Minuten mehr für euch ab Hamburg-Oeyendorf. Dann Vorsicht, Unfall auf der A1 Bremen-Hamburg. Zwischen Sittensen und Heidenau ist hier die linke und mittlere Spur dicht. Es staut sich ab Sittensen ungefähr eine Viertelstunde. Außerdem Vorsicht, Großbrand in Groß-Ilsede im Kreis Peine. Da bitte Fenster und Türen geschlossen halten, die Rettungsfahrzeuge sind da bereits vor Ort. Außerdem beidseitige Sperrung in der Region Hannover, hier zwischen Schneren und Mardorf nach einem Unfall. Da laufen gerade die Arbeiten. Da, wo es geht, eine gute und sichere Fahrt.
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0: Ja, und wir schauen mal rüber zu unseren Nachbarn. Noch regiert in Sachsen-Anhalt eine Koalition aus CDU, SPD und FDP. Das wird sich heute Abend vermutlich ändern. Alles schaut mit Spannung auf die Prognose für die Landtagswahl in Sachsen-Anhalt. Um 18 Uhr ist es soweit. Ein paar Minuten haben wir noch. Sobald die ersten Zahlen da sind, hört das natürlich bei uns. Antenne Niedersachsen hier jetzt mit Martin Garrix und Ed Sheeran. Repeat it.

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0: Und vor wenigen Augenblicken ist die erste Hochrechnung zur Landtagswahl in Sachsen-Anhalt veröffentlicht worden. Demnach kommt laut Infratest-DiMAP die AfD auf 44,5%, die CDU 18,5%, Linke 9,5%, die SPD 8,0%, Grüne 9,0%, das BSW bei 5,0%. Das ist erstmal die Prognose. Jetzt wartet natürlich alles auf die erste Hochrechnung und wir beobachten die Entwicklung natürlich, halten euch bei Antenne Niedersachsen aktuell auf dem neuesten Stand.

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1: Und wir schauen einmal auf das, was die Prognose von der Landtagswahl in Sachsen-Anhalt bedeutet. Genau, Rekordergebnis für die AfD, 44,5% laut der 18-Uhr-Prognose. Das bedeutet über 20% mehr als bei der letzten Landtagswahl. Übersetzt heißt das 39 Sitze. Wenn es jetzt dabei bleiben würde, würden an die AfD im Landtag in Sachsen-Anhalt gehen. Das reicht nicht für eine absolute Mehrheit. Die liegt bei 42 Sitzen. Und derzeit kann man sagen, gibt es zwei Szenarien, weil wir schauen mal auf die anderen Parteien. CDU 18,5 laut Infratest-DiMAP, die Linke 9,5, Grüne bei 9%, SPD bei 8% und das BSW bei 5%. Und da gibt es jetzt gerade tatsächlich diese zwei Szenarien, beziehungsweise die Frage, schafft es tatsächlich das Bündnis Sarah Wagenknecht rein in den Landtag von Sachsen-Anhalt oder nicht? Laut Prognose stehen sie bei 5%. Wie gesagt, eine Prognose kann sich ja immer noch verändern. Sollte es das BSW nicht reinschaffen, auch dann würde es Stand jetzt für die AfD nicht zur absoluten Mehrheit reichen. Dann würde tatsächlich ein Platz fehlen. Also, es wurde prophezeit bei uns in den Nachrichten, das ist der Auftakt eines sehr, sehr langen Wahlabends. In den Nachrichten hieß es ja auch bei uns möglich, dass erst in den frühen Morgenstunden, morgen früh, das endgültige Ergebnis dann feststeht.
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0: Antenne Niedersachsen hier. Und wir schauen nochmal zur Landtagswahl zu unseren Nachbarn nach Sachsen-Anhalt.
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0: Ja, und eins steht nach den Wahlprognosen um 18 Uhr fest. Die Wunschkonstellation von CDU-Spitzenkandidat Sven Schulze und von Bundeskanzler Friedrich Merz, die wird in Sachsen-Anhalt nicht zustande kommen. Also für CDU, SPD und Grüne wird es nicht zu einer Mehrheit reichen. Die AfD holt laut Infratest DIMAP mit 44,5%. Das ist die aktuelle Prognose. Ein Rekordergebnis zu einer absoluten Mehrheit. Reicht das, wenn es dabei bleibt, aber auch nicht. Da fehlen jetzt auch drei Sitze. Die große Frage, schafft es das Bündnis Sahra Wagenknecht in den Landtag? Die stehen aktuell glatt bei 5% laut Prognose. Haben gerade eben bei den Kollegen der ARD gesagt, wir sind bekannt dafür, dass wir an einem Abend für Spannung sorgen können. Jetzt wartet natürlich alles auf die erste Hochrechnung. Die ersten Berechnungen, selbst wenn es das Bündnis Sahra Wagenknecht nicht in den Landtag schaffen würde, auch dann würde der AfD vermutlich einen Sitz zur absoluten Mehrheit fehlen. Also, erste Hochrechnung wird natürlich mit Hochdruck erwartet. Da guckt nicht nur Sachsen-Anhalt und Niedersachsen und Deutschland drauf, sondern diese Wahl ist natürlich auch von weltweitem Interesse. Wir bleiben dann natürlich auch für euch dran.
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0: Auf der A1 Lübeck-Bremen ab Hamburg-Oeyendorf. Dann haben wir einen Unfall auf der A1 Bremen-Osnabrück. Rechte Spur hier dicht zwischen Wildeshausen West und Ahlhorner Heide. 30 Minuten Unfallstau auf der A1 Osnabrück Richtung NRW ab Lengerich hier. Dann 9 Minuten mehr A2 Hannover Richtung Berlin ab Helmstedt West. Wir haben 23 Minuten plus auf der A7 Hamburg Richtung Hannover ab Schneferding. Außerdem Vorsicht, da brennt etwas in Groß-Ilsede. Großbrand-Rettungsfahrzeuge sind auch bereits vor Ort, Groß-Ilsede im Landkreis Peine. Hier bitte Fenster und Türen geschlossen halten und immer noch beidseitige Sperrung in der Region Hannover zwischen Schneren und Mardorf nach einem Unfall. Gute Fahrt!
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1: Wir schauen nochmal auf die Landtagswahl in Sachsen-Anhalt. Da ist die erste Hochrechnung da. Die AfD mit einem Rekordergebnis liegt weit vor der CDU. Wir schauen mal auf die erste Hochrechnung von Infratest DIMAP. Danach bleibt die AfD bei 44,5%. Über 20 Prozentpunkte mehr als noch bei der letzten Landtagswahl. CDU fällt um fast 20 Punkte auf 18,5%. Die Linke 9,4%. Die Grünen stehen nach der ersten Hochrechnung bei 8,9%. Die SPD bei 8,2 und das BSW, das Bündnis Sahra Wagenknecht, bei 5,0. Ja, der Spitzenkandidat der CDU, Schulze, hat sich bei den Kollegen der ARD geäußert.
2: Ich glaube, es ist klar, wir hätten uns alle in jeder Hinsicht ein besseres Ergebnis gewünscht. Und zuallererst, wir leben in einer Demokratie, möchte ich dem Wahlsieger gratulieren. Der Wahlsieger, die AfD, ist jetzt stärkste Kraft im Landtag von Sachsen-Anhalt.
1: Ja, von AfD-Spitzenkandidat Siegmund gab es den Satz in der ARD, wir haben genau das geschafft, was wir schaffen wollten. Zur Frage, ob er nun Ministerpräsident werden wolle, äußerte er sich angesichts der ersten Zahlen noch nicht. Auch aus Berlin gab es die ersten Stimmen von SPD-Generalsekretär Tim Klüssendorf. Der erwartet eine schwierige Regierungsbildung in Sachsen-Anhalt, sagte im ZDF eben, es sind komplizierte Verhältnisse und wir müssen abwarten, wie sich der Abend entwickelt. Gut möglich auch, dass es erst morgen früh am Montag ein offizielles Wahlergebnis dann gibt.

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0: 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Und wir halten mal fest, das ist absolut kein Wetter zum Heizung hochdrehen. Also immer noch sehr schön warm bei Werten um die 20 Grad bei uns im Land. In der Nacht bleibt's trocken, nur wenig Wolken. Die Werte fallen auf 15 bis 9 Grad. Und morgen zum Wochenstart, da gibt die Sonne dann nochmal wirklich alles. Also da müssen wir uns, wirklich ins Handy eintippen, irgendwie so als Reminder, bitte viel trinken. 23 Grad kriegen wir auf den Inseln, stellenweise bei uns in Niedersachsen sogar bis zu 28 Grad. Dazu viel Sonne, wenig Wolken.
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2: Ich bin Thomas Bleskin. Bei der Landtagswahl in Sachsen-Anhalt liegt die AfD mit Spitzenkandidat Ulrich Siegmund weit vorn. Nach den Prognosen von ARD und ZDF landet die CDU von Ministerpräsident Sven Schulze mit großen Verlusten auf Platz 2. Die Linke büßt Stimmen ein. Die Grünen gewinnen deutlich hinzu, die SPD hält etwa ihren Stimmenanteil. Damit deutet sich eine komplizierte Regierungsbildung an. Der Einzug des BSW in den Landtag steht auf der Kippe. Nach mehreren versuchten Sabotageangriffen auf das deutsche Stromnetz sucht die Polizei am Hambacher Forst mit einem Großaufgebot nach dem 48-jährigen Tatverdächtigen. Er soll Bekennerschreiben verschickt haben, die auf Täterwissen hindeuten.
3: Seit Tagen fahndet die Polizei nach dem 48-Jährigen. Sein Fahrzeug wurde am Freitagabend am Hambacher Forst sichergestellt. Darum erhoffen sich die Ermittler zumindest Spuren in dem Waldgebiet. Die Polizei hat mittlerweile auch Fotos des Mannes veröffentlicht und bittet die Bevölkerung um Hinweise. Der Mann aus NRW könnte auch mit dem Fahrrad unterwegs sein. Er hatte in mehreren Bundesländern Gebäude beschossen, die den Strom in der Region verteilen. Innenminister Dobrindt spricht vom Klimaterrorismus eines Einzeltäters. Thomas Bremser, Redaktion.
2: Die US-Unterhändler Witkow und Kushner sind erstmals in Kiew eingetroffen, um über ein Ende des Ukraine-Kriegs zu sprechen. Die beiden treffen sich heute mit Präsident Zelensky.
4: Der ukrainische Präsident Zelensky begrüßte die Amerikaner unter freiem Himmel vor der Sophienkathedrale. Auf dem Platz stehen viele Erinnerungsfotos an ukrainische Soldaten. Lange haben Witkow und Kushner gezögert, überhaupt die Reise nach Kiew zu machen. In Moskau waren sie viel öfter und auch am Vortag haben sie im Kreml mit Wladimir Putin gesprochen. Allerdings erwarten derzeit weder Moskau noch Kiew eine erfolgreiche Vermittlung der Amerikaner. Jede Seite will die andere militärisch unter Druck setzen. Friedemann Kohler, Nachrichtenredaktion.
2: FIFA-Präsident Gianni Infantino will sich im kommenden Jahr zur Wiederwahl stellen. Das bestätigte eine Sprecherin des Weltfußballverbands. Infantino steht wegen inzwischen zurückgezogener Pläne zur Beteiligung von Investoren an künftigen WM-Geschäften massiv unter Druck. Die UEFA will seine Wiederwahl verhindern und bereitet wegen des Investorendeals ein Strafverfahren vor. Infantino weist den Vorwurf zurück, gegen geltendes Recht verstoßen zu haben.
0: 7:02. Hier ist der Antenne Niedersachsen Stau- und Blitzerservice. 27 Minuten mehr für euch auf der A1 Lübeck Richtung Bremen ab Hamburg-Oeyendorf. Dann Vollsperrung jetzt auf der A1 Bremen Richtung Hamburg. Hier läuft die Unfallaufnahme zwischen Sittensen und Heidenau. Und Vorsicht, ein Großbrand haben wir in Groß-Ilsede im Kreis Peine. Am Tagebau in Ölsburg. Bitte haltet da Fenster und Türen geschlossen. Die Rettungskräfte sind bereits vor Ort.

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1: Ich bin Thomas Bleskin. Bei der Landtagswahl in Sachsen-Anhalt hat die AfD ihren Stimmenanteil nach den Hochrechnungen mehr als verdoppelt und liegt mit rund 44% klar vorn. Die CDU von Ministerpräsident Schulze fällt auf etwa 18,5% zurück. Linke, Grüne und SPD liegen jeweils unter 10%. Das BSW muss um den Einzug in den Landtag bangen. Eine Regierungsbildung dürfte schwierig werden, da keine andere Partei mit der AfD koalieren will.
2: So schlecht hat die CDU in Sachsen-Anhalt noch nie abgeschnitten. Und damit hätte hier auch keiner gerechnet. Neben mir sagten Parteimitglieder, das ist Wahnsinn, ich bin einfach in Schockstarre. Und es gibt jetzt auch die ersten Rücktrittsforderungen an den bisherigen Parteichef und Ministerpräsidenten in Sachsen-Anhalt, Sven Schulze. Eine ehemalige CDU-Ministerin sagte mir, es brauche jetzt einen Neuanfang in der CDU. Aus Magdeburg, Simon Kremer.
1: Der russische Außenminister Lavrov hat mit deutlichen Worten auf Vorwürfe aus Deutschland reagiert, hinter dem versuchten Sprengstoffanschlag am Flughafen in Leipzig zu stecken. Das sei der Beginn eines echten Krieges, sagte Lavrov dem russischen Staatsfernsehen. Bundesinnenminister Dobrindt rechnet laut Bild am Sonntag damit, dass solche Attacken zunehmen.
3: Dobrindt will deshalb vor allem die Abwehr hochfahren. Die neue Drohneneinheit der Bundespolizei soll bis Jahresende von 70 auf 300 Kräfte wachsen. Außerdem sollen Stromanbieter oder Wasserwerke künftig selbst Drohnen abwehren dürfen. Gegen Hacker arbeitet das Ministerium an einem digitalen Schutzschild. Kanzler Merz spricht nach dem Drohnenvorfall eine klare Warnung an Moskau aus und sagt, Deutschland sei fest entschlossen, sich zu verteidigen. Russland weist die Vorwürfe weiter zurück. Der russische Botschafter sagt, sein Land wolle keinen Krieg mit Deutschland oder der NATO. Zoe Tassovali, Nachrichtenredaktion.
1: Die Türkei will ihr erstes Atomkraftwerk in Kürze in Betrieb nehmen. Laut Energieministerium befindet sich der erste Reaktor derzeit in einer intensiven Testphase. Das Kraftwerk an der Mittelmeerküste wird unter Federführung des russischen Staatskonzerns Rosatom gebaut und soll insgesamt 4 Reaktoren bekommen. Und zum Sport Formel 1. Kimi Antonelli hat sein Heimrennen gewonnen. Der Mercedes-Pilot aus Bologna holte beim Großen Preis von Italien in Monza seinen 7. Saisonsieg. Teamkollege George Russell wurde Zweiter, Max Verstappen Dritter.

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1: Ich bin Thomas Bleski. Bei der Landtagswahl in Sachsen-Anhalt hat die AfD ihren Stimmenanteil laut den Hochrechnungen mehr als verdoppelt und liegt mit gut 44% klar vorn. Die CDU von Ministerpräsident Schulze stürzt auf gut 18% ab. Für eine AfD-Alleinregierung reicht das allerdings nicht. Da keine andere Partei mit ihr koalieren will, dürfte die Regierungsbildung schwierig werden. Die Wahlbeteiligung erreichte mit rund 78% einen Rekordwert. Nach mehreren versuchten Sabotageangriffen auf das deutsche Stromnetz sucht die Polizei am Hambacher Forst mit einem Großaufgebot nach dem 48-jährigen Tatverdächtigen. Er soll Bekennerschreiben verschickt haben, die auf Täterwissen hindeuten.
2: Seit Tagen fahndet die Polizei nach dem 48-Jährigen. Sein Fahrzeug wurde am Freitagabend am Hambacher Forst sichergestellt. Darum erhoffen sich die Ermittler zumindest Spuren in dem Waldgebiet. Die Polizei hat mittlerweile auch Fotos des Mannes veröffentlicht und bittet die Bevölkerung um Hinweise. Der Mann aus NRW könnte auch mit dem Fahrrad unterwegs sein. Er hatte in mehreren Bundesländern Gebäude beschossen, die den Strom in der Region verteilen. Innenminister Dobrindt spricht vom Klimaterrorismus eines Einzeltäters. Thomas Bremser, Redaktion.
1: Das deutsche Raumfahrtunternehmen ESA Aerospace hat bei seinem zweiten Testflug 5 Satelliten erfolgreich in die Erdumlaufbahn gebracht. Die Rakete startete in Norwegen und setzte die Satelliten in rund 500 Kilometern Höhe aus.
3: Beim ersten Versuch war nach gerade mal 30 Sekunden Schluss. Diesmal schaffte es die 28 Meter hohe Rakete bis ins All. An Bord 5 wissenschaftliche Satelliten und ein Experiment. Für Europa ist das mehr als nur ein Raumfahrterfolg. Viele europäische Satelliten fliegen bisher mit US-Raketen ins All. Diese Abhängigkeit soll verkleinert werden und weitere Raketen starten. ESA Aerospace-Chef Metzler sagt, Europa habe jetzt einen eigenen Zugang zum Weltraum. Kanzler Merz spricht sogar vom Beginn einer neuen Ära. Zoe Tassovali, Nachrichtenredaktion.
1: Zum Sportfußball. Der FC Augsburg ist erstmals in seiner Vereinsgeschichte Tabellenführer der Fußball-Bundesliga. Die Mannschaft gewann bei Eintracht Frankfurt mit 4:1 und holte damit den zweiten Sieg im zweiten Saisonspiel. Frankfurt war früh durch Burkhardt in Führung gegangen, Augsburg drehte die Partie aber nach der Pause mit 4 Treffern. Die Eintracht wartet dagegen weiter auf den ersten Ligasieg der Saison.

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1: Ich bin Ursula Winkler. Bei der Landtagswahl in Sachsen-Anhalt liegt die AfD mit Spitzenkandidat Ulrich Siegmund mit weitem Abstand vorn. Nach den Hochrechnungen von ARD und ZDF landet die CDU von Ministerpräsident Sven Schulze mit massiven Verlusten auf Platz 2. Die AfD sieht den Auftrag zur Regierungsbildung bei sich.
2: Für eine Alleinregierung der AfD reicht es laut Hochrechnungen allerdings nicht, obwohl sie ihren Stimmanteil im Vergleich zur letzten Wahl mehr als verdoppelt hat. Und die anderen Parteien wollen mit der AfD nicht zusammenarbeiten. Das macht die Bildung einer neuen Landesregierung extrem schwierig, zumal der Einzug des BSW in den Landtag noch auf der Kippe steht. Hier in Berlin hat das Wahlergebnis eine Schockstarre ausgelöst. Es gibt eine Menge aufzuarbeiten. Unklar ist auch, was das Wahlbeben für die schwarz-rote Koalition im Bund bedeutet. David Riemer, Berlin.
1: In 2 Wochen, am 20. September, folgen 2 weitere Landtagswahlen in Ostdeutschland, in Mecklenburg-Vorpommern und im Land Berlin. In Thüringen haben mehrere Ex-Mitglieder des BSW eine neue Partei gegründet. Sie heißt Thüringen Gerecht. Zur Vorsitzenden wurde die ehemalige BSW-Landeschefin Katja Wolf gewählt.
3: Nach einem Dauerkrach mit Parteigründerin Sarah Wagenknecht haben fast alle BSW-Abgeordneten in Thüringen die Partei verlassen. Dass sie so schnell eine neue gründen, war eigentlich nicht geplant. Die Parteigründung sei spontan passiert, hieß es. Die Abgeordneten wollen die Koalition aus CDU, SPD und BSW weiter unterstützen. So würde sich an den Mehrheitsverhältnissen nicht viel ändern. Dennoch will die AfD einen Antrag auf Neuwahlen stellen. Dafür wäre im Landtag dann eine Zweidrittelmehrheit nötig. Thomas Bleskin, Nachrichtenredaktion.
1: Die Polizei hat ihre groß angelegte Suche nach dem Verdächtigen hinter versuchten Sabotageangriffen auf das deutsche Stromnetz am Hambacher Forst ohne Ergebnis beendet. Nach Angaben der Kölner Polizei wurden weder der 48-Jährige noch Hinweise auf ihn gefunden. Die Fahndung werde aber fortgesetzt. Wegen der Sabotageaktionen wird seit Tagen nach dem Tatverdächtigen gesucht. Der Mann soll Bekennerschreiben verschickt haben, die nach Einschätzung von Bundesinnenminister Dobrindt auf Täterwissen hindeuten. Zum Fußball. Der FC Augsburg ist erstmals in seiner Vereinsgeschichte Tabellenführer der Bundesliga. Die Schwaben gewannen bei Eintracht Frankfurt mit 4:1 und holten damit den 2. Sieg im 2. Saisonspiel. Davor verlor der Hamburger SV gegen Mainz 05 mit 0:5.

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1: Ich bin Ursula Winkler. Bei der Landtagswahl in Sachsen-Anhalt liegt die AfD nach den ersten Hochrechnungen von ARD und ZDF deutlich vorn. Die Partei von Spitzenkandidat Ulrich Siegmund kann ihr Ergebnis mehr als verdoppeln. Auf Platz 2 steht die CDU von Ministerpräsident Sven Schulze, die dramatische Verluste verbuchen muss.
2: Ja, hier bei der CDU-Wahlkampfparty war einfach stiller, als die Prognose um 18 Uhr kam. Unfassbare Stille. Also so schlecht hat die CDU in Sachsen-Anhalt noch nie abgeschnitten. Und damit hätte hier auch keiner gerechnet. Neben mir sagten Parteimitglieder, das ist Wahnsinn, ich bin einfach in Schockstarre. Und es gibt jetzt auch die ersten Rücktrittsforderungen an den bisherigen Parteichef und Ministerpräsidenten in Sachsen-Anhalt, Sven Schulze. Eine ehemalige CDU-Ministerin sagte mir, es brauche jetzt einen Neuanfang in der CDU. Aus Magdeburg, Simon Krämer.
1: Nach der Landtagswahl in Sachsen-Anhalt hat es in mehreren deutschen Städten Proteste gegen die AfD gegeben. In Frankfurt am Main demonstrierten nach Polizeiangaben rund 2500 Menschen dafür, ein Verbotsverfahren gegen den klaren Wahlsieger AfD zu prüfen. Auch in Berlin gingen am Abend hunderte Menschen mit ähnlichen Forderungen auf die Straße. Auch etwa in Mainz wurde deswegen demonstriert. Der ukrainische Präsident Zelensky ist wenig optimistisch über die Aussichten auf einen baldigen Frieden. Das sagte er nach seinen Gesprächen mit Vertretern der USA und Europas. Es sehe danach aus, dass sich der Krieg bis zum Winter ziehe, sagte Zelensky in Kiew.
3: Erstmals waren die US-Vermittler in Kiew. Die Gespräche seien auch äußerst inhaltsvoll gewesen, sagt Präsident Zelensky. Konkrete Ergebnisse gab es aber nicht. Die Ukraine, Europa und Amerika würden sich in Kürze wieder treffen. Die US-Seite wünscht sich auch wieder direkte Gespräche zwischen Russland und der Ukraine. Doch ob die in absehbarer Zeit auf höchster Ebene stattfinden, ist mehr als fraglich. Die US-Vermittler hatten zuvor 3 Stunden mit Russlands Präsident Putin gesprochen. Thomas Bremser, Nachrichtenredaktion.
1: Zum Fußball. Der FC Augsburg ist erstmals in seiner Vereinsgeschichte Tabellenführer der Bundesliga. Die Schwaben gewannen bei Eintracht Frankfurt mit 4:1 und holten damit den 2. Sieg im 2. Saisonspiel. Davor verlor der Hamburger SV gegen Mainz 05 mit 0:5. In der 2. Liga hat Hertha BSC die Tabellenspitze übernommen mit einem 2:1 gegen Magdeburg. Osnabrück besiegte Braunschweig mit 3:1 und Heidenheim gewann mit 1:0 gegen Greuther Fürth.

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1: Ich bin Ursula Winkler. Bei der Landtagswahl in Sachsen-Anhalt liegt die AfD nach den ersten Hochrechnungen von ARD und ZDF deutlich vorn. Die Partei von Spitzenkandidat Ulrich Siegmund kann ihr Ergebnis mehr als verdoppeln. Auf Platz 2 steht die CDU von Ministerpräsident Sven Schulze, die dramatische Verluste verbuchen muss. Die SPD bleibt wohl unter 10%. Der SPD-Parteivorsitzende Klingbeil sprach im ZDF von einer Zäsur.
2: Dieses Ergebnis ist auch ein Signal an Berlin. Das ist ein Grund, auch nachzudenken über Politik hier in Berlin, über den Reformkurs der Bundesregierung. Und seien Sie sich sicher, das werden wir auch tun.
1: Vizekanzler Klingbeil im ZDF. Der russische Außenminister Lavrov hat mit deutlichen Worten auf Vorwürfe aus Deutschland reagiert, hinter dem versuchten Sprengstoffanschlag am Flughafen Leipzig zu stecken. Das sei der Beginn eines echten Krieges, sagte Lavrov dem russischen Staatsfernsehen. Auch die Bundesregierung verschärft den Ton gegenüber Russland. Innenminister Dobrindt rechnet laut Bild am Sonntag damit, dass solche Attacken zunehmen werden.
3: Dobrindt will deshalb vor allem die Abwehr hochfahren. Die neue Drohneneinheit der Bundespolizei soll bis Jahresende von 70 auf 300 Kräfte wachsen. Außerdem sollen Stromanbieter oder Wasserwerke künftig selbst Drohnen abwehren dürfen. Gegen Hacker arbeitet das Ministerium an einem digitalen Schutzschild. Kanzler Merz spricht nach dem Drohnenvorfall eine klare Warnung an Moskau aus und sagt, Deutschland sei fest entschlossen, sich zu verteidigen. Russland weist die Vorwürfe weiter zurück. Der russische Botschafter sagt, sein Land wolle keinen Krieg mit Deutschland oder der NATO. Zoe Tassovali, Nachrichtenredaktion.
1: Bei einem Flugzeugabsturz im hessischen Firnheim sind 2 Männer gestorben. Eine Frau und ein Kleinkind wurden schwer verletzt in ein Krankenhaus gebracht. Laut Polizei stürzte das Kleinflugzeug aus bisher ungeklärter Ursache im Anflug auf einen Flugplatz im baden-württembergischen Weinheim ab. Dort hatte ein Luftsport-Sommerfest stattgefunden. Zum Fußball. Der FC Augsburg ist erstmals in seiner Vereinsgeschichte Tabellenführer der Bundesliga. Die Schwaben gewannen bei Eintracht Frankfurt mit 4:1 und holten damit den 2. Sieg im 2. Saisonspiel. Davor verlor der Hamburger SV gegen Mainz 05 mit 0:5.

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1: Hey, Flöcki hier, alleine, also noch alleine, denn ab Montag ist Tiziana nach ihren Flitterwochen wieder mit am Start und dann klingt das sicherlich im Studio eher wieder so.
2: Perfekte Voraussetzung für alle Events.
3: Was habe ich denn verpasst? Wo kommt denn das?
2: Ich hab so wenig geschlafen. Endlich mal wieder Weihnachten.
4: Ich ahne, worauf du dich aber freust. Auf weiße Weihnachten.
2: Ja, das wollte ich sagen. Danke.
4: 6.43 Uhr. Schönen guten Morgen.
2: Tschüss. Was?
1: Mal schauen. Also ich ruhe mich jetzt am besten ein bisschen aus und dann wird das sicherlich schon.
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1: Hi, ich bin Ron Perdus. Schön, dass du mit dabei bist bei einer neuen Ausgabe von Machen oder Lassen. Dieser Podcast hilft dir, immer bessere Entscheidungen zu treffen. Ich helfe dir gern bei der Entscheidungsfindung bei den kleinen oder auch großen Fragen des Alltags. Es freut mich immer besonders, wenn ich von euch E-Mails bekomme. Eine hat Jasmin geschickt. Sie schreibt: Ich höre sehr gerne und regelmäßig deinen Podcast. Ich würde gerne mehr über das Thema vermögenswirksame Leistungen erfahren, da ich diese selbst beziehe, aber eigentlich gar nicht so wirklich weiß, ob sich das lohnt oder nicht. Vermögenswirksame Leistungen. Davon hast du vielleicht auch schon mal gehört. Heute kläre ich für dich, was sind vermögenswirksame Leistungen, was können die und wie holst du das meiste raus? Und wir klären wie immer die Frage: Machen oder lassen? Also vermögenswirksame Leistungen sind eine freiwillige Leistung deiner Chefetage. Wenn du in einem Unternehmen arbeitest, das einen Tarifvertrag hat, dann kann es auch sein, dass es hier eine Vereinbarung gibt über vermögenswirksame Leistungen. Das sind 40 Euro, die es maximal jeden Monat aufs Gehalt obendrauf gibt, unter einer Bedingung. Das Geld ist nicht zum Ausgeben da, sondern das Geld muss angelegt werden. Es soll halt eben Vermögen aufgebaut werden. Okay, nun klingt 40 Euro nicht viel, aber rechne mal zusammen, das sind im Jahr schon fast 500 Euro, in 10 Jahren 5000 Euro, das Ganze im Regelfall geschenkt und darauf gibt's dann auch noch teilweise Geld vom Staat. Und zwar die Arbeitnehmer-Sparzulage. Je nachdem, wo das Geld angelegt wird und wie viel Einkommen du hast, gibt's dann nochmal einen Teil obendrauf vom Staat. Und wenn man das alles mal zusammenpackt, ist das ein ordentliches Sümmchen. Lass uns aber zuerst mal die verschiedenen Anlageformen angucken und was da für dich drin ist. Vier Optionen bietet der Staat aktuell, und zwar einen Banksparplan, die Möglichkeit, eine Baufinanzierung abzuzahlen, einen Bausparvertrag abzuschließen oder in Aktien zu investieren. Wenn du beispielsweise eine Baufinanzierung hast, du hast dir vielleicht mal ein Haus gekauft, eine Wohnung gekauft oder gebaut, dann ist die erste Option, dass du diese vermögenswirksamen Leistungen von deinem Chef einfach direkt an die Bank überweisen lässt und mit diesen 40 Euro beispielsweise deinen Kredit unter anderem zurückzahlst. Beim Banksparplan, der zweiten Option, ist es wie mit einem Sparbuch. Da geht jeden Monat das Geld drauf, es gibt ein paar Zinsen und am Ende der Laufzeit kannst du dann frei über das Geld verfügen. Spannend finde ich aktuell eigentlich die beiden anderen Produkte, und zwar den Bausparvertrag. Hier ist es so, dass du Geld ansparst, aber zeitgleich auch den Anspruch erwirbst auf ein zinsgünstiges Baudarlehen. Das musst du dann, wenn der Vertrag ausgelaufen ist, in deine Wohnung investieren, in dein Haus einsetzen oder vielleicht hast du ja auch vor, zu bauen oder zu kaufen. Dann ist das eine Option. In diesem Fall gibt es sogar zwei Prämien vom Staat, die Arbeitnehmer-Sparzulage und wenn du selbst noch Geld einzahlst auf diesen Bausparvertrag, gibt es je nach Einkommen obendrauf nochmal eine Wohnungsbauprämie. Die vierte und letzte Option ist der Fondssparplan. Wir haben hier an der Stelle schon mal über ETFs gesprochen, also das Sparen in Aktien. Hör gerne nochmal in die Folge rein. Vorteil des Fondssparens ist auf jeden Fall eine höhere Renditechance im Vergleich, ich sag mal, zum Banksparplan, wo es wirklich magere Zinsen gibt. Aber das Risiko ist auch ein bisschen größer. Klar, wenn die Aktien mal fallen, dann ist auch das Geld ein kleines bisschen geschrumpft. Aber auch beim Fondssparen, das unterstützt der Staat, gibt's eine Prämie. Ja, was machen wir nun? Machen natürlich. Sofern dein Chef oder deine Chefin das Geld rausrückt, solltest du das auf keinen Fall verfallen lassen. Das wäre ja total doof. Frag einfach mal nach. Manchmal kann das auch im Rahmen einer möglichen Gehaltserhöhung eine Option sein. Also wenn du eh im Gespräch bist, in so einem Gehaltsgespräch, könnte das ja eine Alternative sein, falls dein Chef sich bei anderen Geschichten querstellt. Und wenn du aufgrund deines Einkommens Anspruch auf die staatlichen Prämien hättest, dann würde ich machen auch sagen: Wenn dein Chef das Geld nicht freiwillig auszahlt, dann lass einfach einen Teil deines Gehaltes umwandeln und nutze eben diese Prämienchance. Dazu darf dein zu versteuerndes Einkommen beim Bausparvertrag als Ehepaar bei maximal 35.800 Euro und beim Fondssparplan bei 40.000 Euro liegen. Wenn ich eine Rangliste erstellen würde dieser vier Anlageoptionen, die es gibt, dann sehe die wie folgt aus. Platz 1 Fondssparen in Aktien, Platz 2 Bausparvertrag, Platz 3 Baukredit abzahlen, falls du einen Baukredit hast und auf Platz 4 der Banksparplan.
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1: Ich bin Ursula Winkler. Bei der Landtagswahl in Sachsen-Anhalt liegt die AfD mit Spitzenkandidat Ulrich Siegmund mit weitem Abstand vorn. Nach den Hochrechnungen von ARD und ZDF landet die CDU von Ministerpräsident Sven Schulze mit massiven Verlusten auf Platz 2. Die AfD sieht den Auftrag zur Regierungsbildung bei sich.
2: Für eine Alleinregierung der AfD reicht es laut Hochrechnungen allerdings nicht, obwohl sie ihren Stimmanteil im Vergleich zur letzten Wahl mehr als verdoppelt hat. Und die anderen Parteien wollen mit der AfD nicht zusammenarbeiten. Das macht die Bildung einer neuen Landesregierung extrem schwierig. Hier in Berlin hat das Wahlergebnis eine Schockstarre ausgelöst. Es gibt eine Menge aufzuarbeiten. Unklar ist auch, was das Wahlbeben für die schwarz-rote Koalition im Bund bedeutet. David Riemer, Berlin.
1: Von einer Spontangründung ist die Rede. 2 Tage nach ihrem Austritt aus dem BSW in Thüringen haben Ex-Mitglieder eine neue Partei mit dem Namen Thüringen gerecht gegründet. Zur Vorsitzenden wurde die ehemalige BSW-Landeschefin, Finanzministerin und Vizeministerpräsidentin Wolf gewählt, wie Gründungsmitglieder in Erfurt mitteilten. Hintergrund ist, dass die ausgetretenen BSWler weiter die Regierung von CDU-Ministerpräsident Vogt stützen wollen. Die einzige Brombeer-Koalition aus CDU, BSW und SPD in Deutschland geriet mit dem Zerfall des BSW in eine Krise. FIFA-Präsident Infantino will sich im kommenden Jahr zur Wiederwahl stellen, das bestätigte eine Sprecherin des Weltfußballverbands. Infantino steht wegen inzwischen zurückgezogener Investorenpläne massiv unter Druck.
3: Der FIFA-Boss steckt aktuell in der größten Krise seiner Ära. Dass er Teile der WM an Investoren verkaufen wollte, hat für Entrüstung gesorgt in der Fußballwelt. Der Europäische Fußballverband bereitet deshalb sogar ein Strafverfahren vor und will die Wiederwahl Infantinos verhindern. Allerdings gibt es noch keinen Gegenkandidaten. Die Bewerbungsfrist hierfür läuft bis Mitte November. Infantino ist sich keiner Schuld bewusst. Der Schweizer spricht von einer Verleumdungskampagne aus Europa. Thomas Bremser, Sportredaktion.
1: Und wir bleiben beim Fußball. Der FC Augsburg ist erstmals in seiner Vereinsgeschichte Tabellenführer der Bundesliga. Die Schwaben gewannen bei Eintracht Frankfurt mit 4:1 und holten damit den 2. Sieg im 2. Saisonspiel. Davor verlor der Hamburger SV gegen Mainz 05 mit 0:5.

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1: Hallöchen, hier ist Mona. Sehr schön, dass ihr wieder mit dabei seid bei einer neuen Folge der Crime Games. Und noch schöner, dass ihr wieder mit uns zusammen miträtselt und uns helft, einen neuen, echten, kuriosen True Crime Fall zu lösen. Wobei diese Folge auch unter der Überschrift Music was my first love stehen könnte. Denn für meinen ersten Gast war die Musik von Bruce Springsteen, wie sie selber sagt, lebensverändernd. Meinen zweiten Gast trennten ganze 11 Punkte von einem Auftritt beim Eurovision Song Contest. Und mir geht meine Liebe zu Musik buchstäblich unter die Haut. Mal sehen, ob uns dieses Gespür für Musik heute auch ein Gespür für die Lösung unseres Falls verschafft. Macht euch also bereit für eine neue Runde Crime Games. Herzlich willkommen zu den Crime Games, der ersten True Crime Show zum Mitraten. Ich bin Mona und begrüße in diesem Podcast immer zwei Gäste aus dem Crime-Universum. Naja, und euch natürlich, ne? Ja, genau euch. In diesem Podcast wird nämlich nicht nur zugehört. Nein, hier wird richtig mitgerätselt. Zusammen mit meinen beiden Gästen versucht ihr nämlich, in jeder Folge einen echten Kriminalfall zu lösen. Wie? Naja, mit viel Fantasie, Spürsinn, aber auch Spontanität und Humor und vor allem mit dem ein oder anderen Spiel. Denn mit jeder Spielrunde kommen wir der Lösung des Falls immer ein Stückchen näher. True Crime meets Spielespaß eben. Wir wollen wissen, was passiert ist, aber natürlich auch, was unseren Gästen auf dem Weg dorthin alles so durch den Kopf geht. Und am Ende der Folge erfahrt ihr dann natürlich auch, was wirklich passiert ist. Und damit ihr als Zuhörende immer fleißig miträtseln könnt, haben wir auch eine ganze Menge Hinweise für euch vorbereitet. Also Notizbuch raus, Trenchcoat an und los geht's, würde ich sagen, oder? Hallöchen und herzlich willkommen vor allem an meine Gäste. Die eine Bauzeichnerin, Fernsehjournalistin, Autorin für Jugendbücher, Hörspiele, Drehbücher, aber eben auch für Krimiromane und eben Bruce Springsteen Ultra. Hallöchen, Elisabeth Herrmann.
2: Hallo, guten Tag.
1: Und hallo auch an Weiko Bartel. Hallöchen.
3: Hallo.
1: Du hast es vom Berufssoldaten über den Museumsführer bis hin zum Rechtsanwalt mit einer ganz eigenen Kanzlei geschafft und über 13 Jahre Berufserfahrung mit Mörderinnen und Mörder in über 40 Tötungsdelikten gesammelt und darüber dann auch zwei Bücher geschrieben und eben fast beim ESC teilgenommen. Schön, dass du dabei bist. Zwei Gäste also mit hochspannenden Biografien und natürlich erfahren wir auch gleich, was es jetzt mit Bruce Springsteen und dem ESC auf sich hat. Erstmal stürzen wir uns in den Fall, wenn das recht ist. Seid ihr bereit?
3: Ja. Natürlich.
1: Dann starten wir rein in den Fall mit unserer Story. Es ist ein kalter Oktobertag. Wir befinden uns in einem Gebäude auf einer Insel. In einem großen Raum warten ein paar Menschen, alle tragen schwarz, doch leider haben sich die Anwesenden umsonst versammelt, denn die Hauptperson wird heute nicht erscheinen. So viel dazu, die Frage an euch, wo befinden wir uns und warum vermissen wir denn unsere Hauptperson? Weiko, heißt du schon was?
3: Eine Trauerfeier und die Leiche ist gestohlen worden.
1: Hm?
3: Das fänd ich gut als Anfang einer solchen Geschichte.
1: Mich holt's auch ab. Elisabeth, was mit dir?
2: Ja, ich hätte fast dasselbe gesagt, aber jetzt muss ich ja etwas variieren und abwandeln. Ich würde sagen, da sie alle schwarz gekleidet sind, es sind Orchestermusiker und der Dirigent ist auf dem Weg zu einem Gastspiel nach England, das ist die Insel, im Eurotunnel verschwunden.
1: Aha. Wäre das auch so ein Setting für einen Roman, das du dir erstmal vorstellen könntest?
2: Wahrscheinlich, ja, natürlich. Alles ist Setting für einen Roman.
1: Okay. Wollt ihr euch auf was einigen? Wollt ihr noch ein bisschen rumspinnen? Wollt ihr die zwei Geschichten zusammenführen?
2: Also ich finde, die Beerdigung ist schon ganz, also was Falco gesagt hat, das erscheint mir schon sehr plausibel. Und dass die Hauptperson nicht erscheint, ja, bei einer Beerdigung ja sowieso nicht. Ich weiß nicht, ob sie geklaut ist oder im Sarg liegt, aber Beerdigung finde ich schon in Ordnung.
3: Es könnte natürlich auch ein Gottesdienst sein und der Pastor ist abhanden gekommen.
2: Ein Priesterkonvent.
3: Ja, sowas in der Art.
2: Ja, alle in schwarz gekleidet, also sind Menschen. Da nehme ich mal an, dass das beiderlei Geschlecht sind. Ist das so? Mona, kannst du uns Tipps geben?
1: Ich kann euch den ersten Tipp mal geben, das sind sehr schöne Rateversuche. Hört doch nochmal genauer hin, vielleicht hier, wo wir uns befinden könnten. Ja, das ist mal mein erster Tipp.
2: Konzertsaal, Auditorium. Jemand klopft Gerichtssaal.
1: Ah. Gehst du mit, Weiko? Sollte dir geläufig sein.
3: Ja, nun gut, nun klopft heutzutage im Gerichtssaal keiner mehr. Zumindest nicht in Deutschland. Also.
1: Aber aus Film und Fernsehen sind wir es gewohnt, Elisabeth. Das ist deine erste 100-Punkte-Antwort.
2: Oh, wow!
1: Herzlichen Glückwunsch. Kapitel 1. Eine verdammt gute Ausrede. Wir sind tatsächlich in einem Gerichtssaal auf Long Island. Aufregende Wendungen und wortreiche Plädoyers haben wir heute aber nicht zu erwarten, denn die Verhandlung über den 25-jährigen Autodieb, nennen wir ihn mal Randall Rains, die sind bereits abgeschlossen. Staatsanwaltschaft und Verteidigung haben einen Deal abgeschlossen. An diesem Tag, dem 22. Oktober 2019, hätte der ehrenwerte Richter nur noch das Urteil verkünden müssen. Doch Rains, unser Angeklagter, erscheint nicht. Eure Frage lautet also nochmal, warum? Und diese Frage beantwortet ihr mir mit unserem ersten Spiel 1 aus 4. Geht so, ich nenne euch 4 Gründe, warum unser Angeklagter Rains nicht erschienen ist. Ihr wählt einfach eine aus. Okay?
3: Okay.
1: Welchen Grund nennt der Anwalt von Rains für sein Fernbleiben? Ist es A, er hat zeitgleich leider noch eine andere Gerichtsverhandlung? Ist es B, er ist bereits verstorben? Ist es C, er hatte auf dem Hinweg eine Autopanne? Oder ist es D, er hat einen eineigen Zwilling und den hat er geschickt, doch das fliegt dann leider auf?
2: Also am charmantesten finde ich den Zwilling.
3: Also den Zwilling finde ich auch schick.
1: Mhm.
3: Zumal es da ja sehr viele Mythen gibt, was denn so diese Zwillingsgeschichten angeht.
2: Genau, das sehe ich auch so. Also zumindest wäre das so für mich als Autorin, hätte das am meisten Futter. Für dich als Anwalt wahrscheinlich auch, oder?
3: Ja, unbedingt. Unbedingt.
1: Warum?
3: Nun ja, es gibt eine ganze Menge Mythen um Zwillinge, die auch in biologischer Hinsicht nicht erklärt werden können. Also zumindest bei eineigen Zwillingen. Sie haben eine identische DNA-Struktur. Ja, aber sie haben unterschiedliche Fingerabdrücke.
2: Ach echt?
3: Ja, man sollte ja meinen, dass bei Zwillingen alles identisch ist, aber nein, ist es nicht. Also Fingerabdrücke, Handflächenabdrücke, das ist selbst bei eineiigen Zwillingen unterschiedlich.
1: Okay, das ist für dich dann indizienmäßig interessant, verstehe. Und als Geschichte, Elisabeth, wäre es auch interessant mit dem Zwilling?
2: Absolut, ja, es gibt ja jede Menge Zwillingsbücher und Zwillingsgeschichten und magische, mythische Zwillingssachen und Verbindungen und dann auch noch irgendwie, dass der Zwilling für bereit gewesen wäre, für seinen Bruder ins Gefängnis zu gehen. Das ist natürlich auch nochmal sehr schön. Also von daher, Hammer. Da ist viel Musik drin.
1: Kommt eine emotionale Ebene dazu.
2: Genau.
1: Ich merk's, also der Roman schreibt sich wie von alleine. Ich löse mal nicht direkt auf, sondern ich zeige euch erst nochmal das hier. Das ist eine Urkunde und ihr beschreibt mal genau, was ihr drauf seht.
3: Also ich würde mal meinen, mein Englisch ist jetzt nicht das Beste, aber das scheint eine Sterbeurkunde zu sein. Also lagen wir mit unserem Zwilling falsch und der Anwalt hat gesagt, sein Mandant sei verstorben.
1: Genau, es wäre B, Certificate of Death steht drauf. Was könnt ihr da noch sehen?
2: Ja, also er ist in Titusville gestorben. Titusville liegt meines Erachtens in Florida. Und dort gab es einen Country Club, in dem unmittelbar nach dem Start von der Apollo-Rakete Werner von Braun von allen möglichen Leuten empfangen wurde. Unter anderem auch Norman Mailer. Das kommt mir bei Titusville in den Kopf. Ist aber tatsächlich Punktwissen. Ein Stecknadelkopfwissen.
1: Ja, das ist eine Million-Euro-Frage wissen. Weil wer wird Millionär?
2: Mit wem hat Werner von Braun sich in Titusville in 1969 getroffen.
1: Ja, die Million holst du dir, Elisabeth.
2: Aber in Mercer kenne ich nicht, das soll der Bezirk sein, in dem er gestorben ist. Er ist tatsächlich am 21. September gestorben. Das ist 4 Wochen vor der Gerichtsverhandlung
1: Elisabeth,
2: und war
1: toll.
2: Niemals verheiratet. Und
3: er hat sich selbst getötet.
1: Steht ja auch noch.
2: Echt?
3: Suicide steht hier.
1: Ihr habt das schon sehr gut gemacht. Ich fasse mal zusammen. Statt Randall Rains tritt nun also sein Anwalt Mr. Castleback vor. Die Verlobte des jungen Angeklagten habe sich mit einer traurigen Nachricht an ihn gewandt. Rains, so lautet die Nachricht, hat Selbstmord begangen. Das habt ihr schon sehr, sehr gut gelöst bis hierhin. Weiko, du als Rechtsanwalt, passiert das oft, dass bei Verhandlungsbeginn unser Angeklagter fehlt? Hast du das schon mal erlebt in deinen vielen Jahren.
3: Ach, das ist gar nicht mal so selten, dass der Mandant nicht erscheint. Aus den verschiedensten Gründen. Dann ergeht zumeist dann ein Haftbefehl gegen ihn oder zumindest ein Vorführbefehl und er wird zu einem nächsten Termin durch die Polizei oder eben aus der JVA zur Verhandlung gebracht. Aber das ist jetzt nicht die Regel, aber auch jetzt nicht die Ausnahme, dass man plötzlich allein vor Gericht steht und sein Mandant fehlt.
1: Tja, wie oft ist dir das passiert in deinen 13 Jahren?
3: Ach doch, schon einige Male.
1: Okay. Und auch diese Deals, die man da ja gerade im Fernsehen und in den Serien sieht man ja immer, also wenn sie das jetzt verraten, dann bekommen sie Strafmilderungen so und so. Ist das auch häufig oder ist das so ein Filmmythos?
3: Nein, das ist überhaupt kein Filmmythos. Und wir haben ja gerade ganz aktuell ja miterlebt, was solche Deals bewirken können. Grünes Gewölbe,
1: ja.
3: Die Rückgabe der dort gestohlenen Gegenstände basiert schließlich nichts anderes als auf einem Deal.
1: Das geht dann. Sehr gut. Jetzt wollen wir aber natürlich endlich aufdecken, was es mit unserer Musikleidenschaft zu tun hat. Elisabeth, wie hat denn nun Bruce Springsteen dein Leben verändert? Du bist ja nicht Musikerin geworden, sondern Krimi-Autorin. Was ist da passiert?
2: Ja, also mit dem Schreiben hat Bruce Springsteen eigentlich nichts zu tun, aber es war so eine Art Erweckungserlebnis. Ich war Anfang 20, ich habe in Frankfurt über ein Zeitarbeitsunternehmen bei CBS gearbeitet. Damals wurden noch Schallplatten gepresst.
1: Schön.
2: Und alle waren in hellster Aufregung. Bruce Springsteen kommt nach Frankfurt und ich hatte gar nichts von ihm gehört. Und dann bekam ich also eine Karte, konnte da hingehen und war also wirklich schockverliebt und bin dann also tatsächlich ein absoluter Bruce Springsteen-Fan geworden. Hab alle Platten von ihm gekauft, bin also lange Zeit auf jedes Konzert von ihm gegangen.
1: Schön.
2: Und ja, ich mag so ein bisschen Gitarrenrock. Und er ist meines Erachtens einer der größten Musiker Amerikas, wenn nicht sogar der Welt. Also er ist jemand, der an die kleinen Menschen denkt. Und obwohl er ein Multimillionär ist, hat er einfach dieses Wissen, wie das ist, abends irgendwie nicht zu wissen, wohin, weil nichts auf hat und sich an der Bushaltestelle zu treffen und da ein Mädel kennenzulernen und die halt mit 18 zu schwängern und dann in eine Heirat reinzurutschen und das Leben ist gelaufen.
1: Mhm.
2: Und diese Auswegslosigkeit, über die eigentlich kein Mensch sich groß Gedanken macht, wenn man sich aber trotzdem fragt, warum ist ein Land so frustriert und therapiebedürftig?
1: Mhm.
2: Also das bringt er unglaublich gut auf den Punkt.
1: Wow. Hörst du denn auch Musik beim Schreiben dann? Hörst du
2: Nein.
1: Bruce Springsteen gar nicht?
2: Das kann ich nicht. Nee, meine Tochter, die hat immer gelernt mit Musik. Ich kann das nicht.
1: Weiko, du wärst jetzt also 2006 beinahe für Island zum Eurovision Song Contest gefahren. 11 Stimmen sollen laut Legende nur gefehlt haben. Was ist das für eine Wahnsinnsgeschichte? Nimm uns mal mit.
3: Also ich lernte in Berlin einen Isländer kennen.
1: Aha.
3: Seines Zeichens Golflehrer und Trainer der isländischen Golfnationalmannschaft. Und wir begannen zusammen Musik zu machen und räumten 2005 seine Wohnung aus beim Umzug und hörten aus dem Radio, dass Island wieder im Halbfinale des ESC gescheitert wäre. Und wir sagten uns dann, also okay, in aller Bescheidenheit, die wir natürlich haben, in uns tragen, wir werden für Island den ESC gewinnen.
1: Klar.
3: Und setzten uns dann ran. Ich schrieb die Musik,
1: mhm.
3: Adi schrieb den Text, natürlich auf Isländisch und auf Englisch. Und dann haben wir das wirklich, ich will gar nicht sagen, produziert. Wir haben es wirklich zusammengestümpert, diesen Song. Und dann wenige Monate dann an diese Auswahlkommission geschickt.
1: Mhm.
3: Es war ein Spaß. Es war wirklich ein Spaß. Ne? Also der Anwalt und der Golflehrer.
1: Erstmal, ja.
3: Und plötzlich hieß es, wir sollen zum Vorausscheid nach Reykjavik kommen.
1: Und ihr wolltet gar nicht.
3: Und naja, also wir haben uns da einen riesen Spaß draus gemacht und haben da tatsächlich unseren Song da vorgetragen, der hieß Broken.
1: Herrlich.
3: Und dann saßen wir dann und warteten auf dieses Voting. Und wie gesagt, dann machten wir den zweiten Platz. Einer der Produktionsassistenten hat uns, das ging damals noch mit Telefonvoting,
1: ja, ja,
3: hat uns gesagt, dass uns wohl 11 Stimmen gefehlt hätten.
1: Wahnsinn.
3: Bis zum Sieg.
1: Mhm.
3: Ich meine, ich wäre aus dem Lachen nicht rausgekommen. Wir zwei Amateure beim ESC. Aber das ist so meine Verbindung zu Island und Island ist da auch dann meine zweite Heimat geworden.
1: Wie schön, Wahnsinn, was für eine geile Geschichte. Und Weiko, keine Angst, ich werde dich natürlich jetzt hier nicht vor versammelter Mannschaft zwingen, uns diesen Song vorzusingen.
3: Da gibt's übrigens, Elisabeth, eine wunderschöne Geschichte zu Bruce Springsteen.
1: Mein Gott, das ist ja Wahnsinn hier.
3: Und zwar, ich weiß nicht in welchen Jahren, es muss auf alle Fälle nach 2010 gewesen sein. Springsteen war auf dem Weg von Europa zurück in die USA und aus irgendeinem Grund musste das Flugzeug in Reykjavik zwischenlanden. Und die ganze Nacht. Und was hat Springsteen gemacht? Hat gesagt, also wenn ich jetzt schon mal hier bin und ein paar Stunden Aufenthalt habe, besorgt mir mal so ein bisschen Equipment. Die Instrumente haben wir ja alle dabei. Und dann hat der im Flughafen von Keflavik mit der E Street Band komplett ein Konzert gespielt.
2: Wahnsinn.
3: Akustik.
1: Ja. Herrlich, wie diese Geschichten in unserem Podcast hier gerade zusammenlaufen. Das finde ich ja wunderschön. Und das ist eben das auch, was Musik kann verbinden und was unser Podcast hier kann. Wir quatschen gleich noch ein bisschen weiter. Jetzt tauchen wir nochmal in unseren Fall ein. Ich fasse kurz zusammen. Statt unserem angeklagten Autodieb Randall Rhines tritt also sein Anwalt bei Gericht vor. Die Verlobte des jungen Angeklagten habe sich mit einer traurigen Nachricht an ihn gewandt. Rhines, so lautet die Nachricht eben, hat also Selbstmord begangen. Gucken wir, wie es weitergeht. Kapitel 2. Das Kleingedruckte. Die anwesenden Beamten sind angemessen erschüttert. Offenbar wog die Last seiner Taten dann doch schwerer auf den Schultern des noch sehr jungen Randall Rhines, als die Staatsanwaltschaft das angenommen hatte. Zu einer Urteilsverkündung kommt es an diesem Tag dann also natürlich nicht. Doch wie es in der Justiz nun einmal ist, muss noch eine Menge Papierkram erledigt werden, ehe der Fall ad acta gelegt werden kann. Wenige Tage darauf gibt die Verlobte des Angeklagten also ein Dokument bei der Kanzlei des Verteidigers ab, die das Dokument dann weiter an die Staatsanwaltschaft schickt und noch am selben Tag wird ein neuer Haftbefehl auf den Angeklagten ausgestellt. So, große Wendung. Die Frage ist, was ist denn den Mitarbeitenden der Staatsanwaltschaft da aufgefallen? Warum haben sie nochmal einen Haftbefehl rausgegeben? Ich lass euch mal erst spekulieren. Was glaubt ihr denn? Ihr seid schon so schön kreativ gewesen. Warum passiert nun das? Weiko hat den Kopf in den Händen, denkt nach, ist mir das schon mal passiert? Was könnte sein?
3: Nee, das ist mir noch nicht passiert.
2: Also, es ist ja mit den Daten, kann es ja nicht gewesen sein, weil er ist ja laut Totenschein 4 Wochen vor der Gerichtsverhandlung verstorben, wenn ich mich da jetzt nicht total verhaue.
1: Elisabeth ist schon auf der richtigen Fährte. Sollen wir uns vielleicht das Dokument nochmal genauer ansehen?
2: Ja, bitte.
1: Wir legen es euch nochmal vor, wir blenden es euch nochmal ein und dann lasst ihr dieses Dokument nochmal auf euch wirken und geht nochmal alles genauer durch. Vielleicht fällt euch ja dann das ein oder andere auf. Hier ist es nochmal.
2: Also erstaunlicherweise, also Titus Will liegt in Florida. Wenn es das Titus Will ist, dann kann eigentlich das New Jersey Department of Health, also das Gesundheitsministerium, das nicht ausgestellt haben. Das würde mir auffallen.
3: Zumindest in Deutschland stellt die Sterbeurkunde immer das Standesamt im letzten Wohnsitz aus. Aha, egal, unabhängig vom Sterbeort.
1: Wir zeigen euch nochmal ein zweites Dokument. Das ist auch eine Sterbeurkunde, aber nicht die gleiche. Aber vielleicht könnt ihr da mal vergleichen, ob euch da was auffällt. Wenn ihr aus der Vogelperspektive einfach mal guckt, die Schrift.
3: Na, die Schriften bei der Todesursache ist anders, ne? Da bei dieses Natural ist sehr viel größer geschrieben in der Größe der übrigen Eintragungen. Und auf unserer streitgegenständlichen Sterbeurkunde ist es eben klein geschrieben.
1: Ja.
3: Ich gucke mal gerade auf die Registraturnummern.
1: Ui, jetzt wird's wirklich der Profi. Der Profi guckt nochmal auf die Registraturnummern.
3: Das ist das Erste, was ich machen
2: muss. Die sind unterschiedlich.
1: Elisabeth hat's schon erklärt. Ich fasse mal zusammen. Feiko, du warst schon richtig mit den Schriftarten. Auf den ersten Blick wirkt die Urkunde wie ein offizielles Dokument, ne? Habt ihr auch gesehen. Ausgestellt durch, Elisabeth hat es gesagt, das New Jersey Department of Health, Virtual Statistics and Registry. Auf den zweiten Blick jedoch scheint unter Issued By die Schriftart, da also hat Feiko recht gehabt, und auch die Größe der beiden Zeilen zu variieren. Als die Mitarbeitenden dann noch den Buchstabendreher anstatt Registry, steht da Rexitri, entdecken.
3: Genau.
1: Ja, Michael, wolltest du doch gerade sagen.
3: Nee, das ist mir nicht aufgefallen. Das ist mir nicht aufgefallen.
1: Ja, und als sie diesen Fehler dann entdecken, werden natürlich Nachforschungen beim besagten Gesundheitsamt angestellt und dort weiß man, wie erwartet, natürlich nichts von einem angeblichen Selbstmord. Der junge Autodieb hat sein Geschäftsfeld offensichtlich also um Betrug und Urkundenfälschung erweitert. Und jetzt wird dann natürlich nochmal Haftbefehl für ihn erlassen. So, da waren wir aber schon sehr kleinlich mit euch. Baiko, als Strafverteidiger hast du über 40 Delikte vor Gericht gehabt. Ist schon mal sowas passiert? Also gibt es da auch Ärger hinter den Kulissen, wenn einem dann so eine Sterbeurkunde durchrutscht und die ist gar nicht echt?
3: Ich sag mal, unechte Dokumente gehören schon zum Handwerkszeug oder zu dem, was einem begegnet. Das ist relativ häufig, dass Dokumente gefälscht werden, um das eine oder andere zu beweisen oder eben zu Fall zu bringen. Und da gibt's gute Fälschungen und dann gibt's verdammt schlechte Fälschungen.
1: Was war die schlechteste?
3: Da kann ich mich gar nicht erinnern. Ich kann mich nur an eine Sache erinnern, und zwar, ich habe mal einen Angeklagten im Rahmen einer Geldfälscherbande verteidigt. Da kann ich mich noch erinnern, begann der Sachverständige, den das Gericht vernahm, zu diesen Geldfälschern wirklich mit den Worten, also sein Gutachten vor Gericht: Ich weiß, es gehört sich nicht, es so zu sagen, aber lassen Sie es mich voranstellen, brillant.
1: Aha.
3: Ja, gut. Das waren wirklich Meister. Absolute Meister. In Außenumsatzsteuerverfahren gibt's ziemlich, also das funktioniert nicht ohne Fälschung von Dokumenten. Okay. Und auch da gibt's gute und schlechte.
1: Sehr gut. Gibt's dann Ärger hinter den Kulissen, wenn einem das durchrutscht vor Gericht? Oder ist das, gehört das dazu, dass man so eine Fälschung nicht erkennt?
3: Logisch, ja. Aber nein, das ist ja gerade auch die Krux von Strafprozess.
1: Okay.
3: Die meisten falschen Urteilen liegen darin, begründet, nicht weil irgendeiner einem was in die Schuhe schiebt oder es falsche Zeugenaussagen gibt oder Beweismittel untergeschoben werden. Nein, die allermeisten oder die allergrößten, die allerhäufigsten Ursachen für Fehlurteile sind die, dass man eben sich Dinge nicht genug anschaut.
1: Okay.
3: Sich eben Dinge eben nicht hinterfragt, weil sie ja einfach mal so klar sind. Und sie sind eben nicht so klar. Wenn man Dinge nicht hinterfragt, Dokumente, was auch immer, dann geht's schief.
1: Ja, da sagst du was. Du hast ja jetzt sehr wohl sehr kuriose und auch spektakuläre Fälle gehabt. Über diese hast du dann auch zwei Bücher geschrieben, Mörderinnen und Mörder. Und da gehst du der Frage nach, warum töten Menschen? Was lässt sie diese letzte Grenze überschreiten?
3: Das Spannende ist ja immer, also ich bin davon überzeugt, jeder von uns kann töten. Und jeder von uns würde auch töten. Die Frage ist, warum bricht es bei dem einen raus in einer bestimmten Situation und bei den anderen eben nicht? Also diese beiden Bücher, die ich da geschrieben habe, das sind ja keine Kriminalgeschichten im eigentlichen Sinne. Da geht es nicht darum, wie man die gefunden hat, überführt hat oder sonst. Die Schuldfrage ist völlig klar. Aber es sind eben Geschichten von ganz normalen Menschen. Ja, die liebevolle Mutter von zwei Teenagern, die in ihrem Leben alles für die Familie und für die Kinder getan hat, tötet ihr Neugeborenes. Die alte Dame, die eine über 50 Jahre lang währende glückliche Ehe mit ihrem Ehemann geführt hat, beendet diese Ehe mit 13 Messerstichen in einem wahren Blutrausch. Ja? Und das ist so die Frage, die mich immer beschäftigt hat. Kann man diese Grenze erkennen? Wo es bei dem einen kippt, bei dem anderen nicht? Und ja, aber eine allgemeingültige Antwort habe ich darauf nicht gefunden.
1: Zurück zu unserem kuriosen Fall. Kapitel 3. Schlechte Angewohnheiten. Unser angeklagter Autodieb Randall Rhines erscheint also nicht zu seiner eigenen Gerichtsverhandlung, denn er soll Selbstmord begangen haben. Bei genauerer Betrachtung der angeblichen Sterbeurkunde stellt sich dann aber heraus: Ups, das Ding war gefälscht. Er hätte vor seinem tollen Trick besser mal die Rechtschreibprüfung aktivieren sollen. Also wurde erneut Haftbefehl für ihn entlassen. Dennoch geht sein Plan, sich der Haft zu entziehen, ja erstmal auf. Als die Beamten vor seiner Tür stehen, ist Randall Rhines nämlich längst untergetaucht. Die Frage für euch ist, wo steckt denn jetzt unser Randall Rhines? Und das löst ihr mit unserem nächsten Spiel, Hinweise. Ich lese euch ein paar Hinweise vor und ihr ratet. Und ich löse dann auf, habt ihr recht oder nicht. In seiner Wohnung ist er nicht. Wo versteckt er sich, damit ihn die New Yorker Polizei nicht findet? Was glaubt ihr? Was würdet ihr machen, Elisabeth?
2: Also ich fand das jetzt, ich muss mich mal beschweren, das waren zu wenig Hinweise.
1: Entschuldigung.
2: Bis auf New Yorker Polizei, ja gut, irgendwo außerhalb der Stadtgrenze wahrscheinlich, ne?
1: Also hat er die Stadt verlassen, den Bundesstaat verlassen, das Land verlassen, was glaubt ihr?
2: Würde ich mal sagen, also es geht ja um Autodiebstahl, das ist jetzt nicht Mord und Totschlag, sondern letzten Endes, ich glaube, die Gerichte in New York sind genauso überlastet wie unsere auch. Das heißt, da wird jetzt kein internationaler Haftbefehl gegen ihn ausgelöst werden, sodass ich mir durchaus vorstellen kann, dass er ins schöne Florida Richtung Titusville gefahren ist und sich da am Strand den Bauchnabel bräunen lässt.
1: Schön. Falco, gehst du mit?
3: Florida ist insoweit gar nicht mal schlecht. Nun weiß ich nicht, wo Titusville liegt. Wenn es ein Gebiet ist mit vielen Touristen,
2: ja,
3: dann fällt er dort als, ich sag mal, Fremder nicht auf. Ja, weil, ne, also wenn der sich ansonsten irgendwie in eine Kleinstadt von Idaho verziehen würde, wäre das vielleicht etwas anderes.
1: Aber ich
3: würde immer in New York bleiben.
1: Ja, weil man da am anonymsten ist.
3: Nichts ist anonymer als eine Großstadt.
1: Das stimmt natürlich.
2: Ja.
1: Vielleicht war das der Fehler. Er ist tatsächlich in einen anderen Bundesstaat geflüchtet und nach Pennsylvania.
2: Gut, also auf Pennsylvania hat jetzt ehrlich gesagt nichts hingewiesen.
3: Gut, da hatten wir jetzt eine Auswahl Elisabeth 1:51.
2: Ne? Richtig.
1: Also, ich wollte einfach mal gucken, wie gut ihr seid. Deswegen. Nein, alles gut. In Pennsylvania beginnt er dann auch noch weitere Betrügereien, Weiko. Du drösel uns doch nochmal auf. Was muss er da gemacht haben? Was könnte er da gemacht haben? Welche Betrügereien?
3: Na, der braucht eine neue Identität.
1: Na klar.
3: Ja.
1: Deine 100 Punkte Antwort, der Rechtsanwalt. Er legt den Ordnungshütern natürlich falsche Ausweispapiere vor, weil der eigentliche ist ja tot, sozusagen in Anführungszeichen. Er wird schließlich in einem Gebäude gefunden. Und da die Frage, worum könnte es sich handeln bei diesem Gebäude? Wo hat man ihn denn dann letztlich gefunden?
2: Naja, wenn er so viel Autos klaut, wahrscheinlich in einer Garage oder in einer Werkstatt.
1: Elisabeth, weil du dich gerade beschwert hast, dass es zu wenig Hinweise sind, ihr ratet mal, an welchem Ort man ihn gefunden hat mit einem weiteren Bild, okay? Das ihr mir auch mal beschreibt. Komm, sonst werde ich wieder geschimpft von dir. Das möchte ich nicht. Wir legen dir lieber gleich ein Bild vor. Und da könnt ihr uns das nochmal ganz genau beschreiben für diejenigen, die das nicht vor Augen haben. Was seht ihr bei diesem Bild?
2: Eine Ziegelsteinmauer, dahinter ein Schild. George W. Hill steht auf diesem Schild. Darunter wohl noch zwei weitere Balken, die jetzt geschwärzt sind. Die Mauer hat nur zwei Schießscharten große Einlässe. Dahinter scheint es nochmal eine hohe Mauer zu geben.
1: Ja.
2: Das ist also ein abgeschlossener Hof. Er ist in einem Gebäude. Tja.
1: In welchem Gebäude? Was glaubt ihr, was das ist?
3: Also mein erster Gedanke war, ich würde erstmal in einem Kloster untertauchen.
1: Kloster ist gut. Also den Roman, den ihr hier spinnt, den möchte ich gerne lesen. Wirklich, das ist bis jetzt großartig.
2: Ein Kloster, also hier kommt die Mauer eher so vor wie eine psychiatrische Klinik aus den 20er Jahren des 20. Jahrhunderts.
1: Noch besser. Da hat man natürlich den Gruselfaktor dann gleich mit drin. Ich gebe auch einen Tipp. Er hält sich schon länger dort auf. Also würde zu beiden passen, ne? Er trägt immer die gleiche Kleidung.
3: Würde auch bei beiden passen?
2: Ich sag doch ein Priesterkonvent.
1: Ja, wir sind wieder am Anfang. Er hält sich nicht freiwillig dort auf.
2: Also Knast ist es bestimmt nicht, weil er flieht ja nicht vor der Polizei, um in einem Knast unterzutauchen.
1: Ja, aber er hat auch wieder Ausweispapiere gefälscht.
2: Ich könnte mir vorstellen, dass er vielleicht in einer psychiatrischen Klinik.
1: Baiko, gehst du mit?
3: Also ich sag mal, alles, was du sagst, deutet auf Gefängnis hin, aber auf der anderen Seite bin ich da auch bei Elisabeth. Der flüchtet vor dem Knast, nun müsste man wissen, was ihm da in etwa drohte an Strafmaß und lässt sich in Pennsylvania einsperren, macht irgendwie gar keinen Sinn. Aber ich sag mal, wenn ich eines gelernt habe als Strafverteidiger ist, rational zu denken macht in dem Zusammenhang überhaupt keinen Sinn.
1: Also sagst du, Weiko?
3: Also dann bin ich eher auch in der psychiatrischen Klinik.
1: So nah wart ihr dran vorbei. Es ist tatsächlich der Knast.
3: Okay.
1: Ja, ich fasse es euch zusammen. Ebenso wie sein Tod währte auch Ryans Untertauchen nicht lange. Und 3 Wochen nach der gescheiterten Urteilsverkündung wird er in einem Knast in Pennsylvania aufgefunden. Grund? Diebstahl aus einer katholischen Schule und Vorlage eben dieser gefälschte Ausweispapiere gegenüber einer Strafverfolgungsbehörde.
2: Gott, also, was für ein Merken. Also mein Priesterkonvent war gar nicht so verkehrt.
1: Das stimmt.
2: Und dann muss ich sagen, ist er ja ehrlich gesagt nicht freiwillig dorthin gegangen. Es hieß ja, wo taucht er unter? Da gehe ich ja immer so davon aus, dass so ein gewisser freier Wille noch da ist,
1: genau,
2: um zu sagen, ich begebe mich in die Hände dieser Ortschaft. Aber er scheint ja verhaftet worden zu sein.
1: Ja, oder? Aber erstmal ist er freiwillig nach Pennsylvania, um dort unterzutauchen, hat dort dann halt in diese katholische Schule,
2: okay,
1: eingebrochen und musste dann natürlich sich ausweisen. Die hatte er natürlich wieder gefälscht. In Pennsylvania haben sie es geschnallt, dass es gefälscht war. Und deswegen ist er quasi wieder eingebuchtet worden.
2: Okay.
1: Unter diesem neuen Namen. Sie wissen natürlich noch nicht die alte Identität und dass die wiederum mit dem Autodiebstahl in New York zusammenhängt.
2: Meine gute Randall.
3: Was für ein Amateur.
1: Wirklich? Ja, aber wirklich. Das ist peinlich, peinlich. Den hättest du nicht verteidigt, oder?
3: Doch, ich hätte alles verteidigt.
1: Ich hätte alles verteidigt.
3: Nein, aber lass mich da mal eine lustige Geschichte erzählen. Mhm. Und zwar Landgericht Leipzig. Und zwar, ich verteidigte einen, also ich habe mich ausschließlich mit ihm auf Russisch unterhalten. Ja,
1: mhm.
3: Ich verteidigte jemanden, ich weiß nicht, was war, ach doch, diverse so Raubdelikte, Schutzgelderpressung und so weiter und so fort. Man nahm meinen Mandanten fest und er sagte bei der Polizei und hielt das auch bis zum Schluss durch, sein Name sei John Smith, I am a skipper, I live in Dublin. Das waren die einzigen Worte, die er auf Englisch in der Lage war zu sagen.
1: Herrlich.
3: Natürlich gab es keinen John Smith mit seinen Merkmalen aus Dublin, aber der hat das wirklich bis zum Schluss durchgezogen. Ja, und das Urteil ist auch gegen John Smith aus Dublin ergangen, so stand es im Urteil. Warum hat er das gemacht? Er war offensichtlich entweder Russe oder Ukrainer. Und ihm hätte natürlich nach Verbüßung der Haft die Abschiebung gedroht. Das hat er von Anfang an gerafft. Und deswegen wurde er da sozusagen zu John Smith aus Dublin und he was a skipper.
1: Herrlich, ja. Also jetzt bringt ja Weiko und die Realität und unser Fall ja genug Inspiration für dich, Elisabeth, für mehrere Bücher. Aber sag mal, wie kommst du denn wirklich auf deine Geschichten? Fliegen die dir zu? Träumst du davon? Wie ist es?
2: Nein, tatsächlich kommt es dadurch, dass man sich damit beschäftigt. Das ist

0: Norwegern. Und daraus, wo Konflikte sind, entsteht Reibung, kommen Funken. Und das ist für mich dann auch ein Thema. Bei Düstersee war es so, dass die Uckermark und der demografische Wandel eine Rolle gespielt haben. Das ist ein großes Thema für die Leute, die dort wohnen oder noch dort wohnen, sich das noch leisten können, dort zu wohnen, weil der Landstrich ist quasi aufgekauft. Das ist der Speckgürtel von Berlin, sind dieselben Immobilienpreise. Und auf einmal kommen so Themen auf, wo ich denke, oh, das ist heftig, wie sich Zugereiste so benehmen oder was das für Auswirkungen für die Einheimischen hat. Und schon sehe ich die Funken, die Reibung.
1: Ah, wow.
0: Und so entsteht die Idee für eine Geschichte. Also es ist tatsächlich sehr oft der Ort, der es erstmal ist. Aber es gibt natürlich auch Zeitungsmitteilungen oder ich habe angefangen, meinen ersten Krimi zu schreiben aufgrund eines Leserbriefes. Also auch diese Sachen mal sich angucken oder einfach im Bus sitzen und mit halbem Ohr irgendwie was hören und denken, oh mein Gott, da wird ja in 3 Sätzen eine ganze Geschichte erzählt. Ich saß mal im Restaurant am Nebentisch, ein total verliebtes Paar. Und sie sagt dann zu ihm, morgen auf der Konferenz sagen wir aber wieder sie zueinander, oder?
1: Oh.
0: Und sofort war mir klar, beide trugen Eheringe und was das zu bedeuten hatte.
1: Okay.
0: Also das sind so Dinge, wo sich dann so aus ganz vielen verschiedenen Facetten, also das, ich habe ja so ein richtiges Universum um mich rum, also virtuell 100.000 Post-its. Und dann habe ich eine Idee und dann nehme ich mir die Post-its runter und klebe die so zusammen und irgendwann kommt eine Idee für eine Geschichte.
1: Wahnsinn.
0: Und dann muss man sich mit der Idee beschäftigen und das Plotten ist eine sehr anstrengende Geschichte. Da wirklich Anfang, Mitte, Ende, Blindspuren, Gründe und tatsächlich auch das Motiv, das, was Falco gerade erzählt hat, das Motiv rauszufinden. Ich glaube, dass du sagst, du verstehst, warum manche schrecklichen Taten geschehen sind. Ja, wir verstehen sie und jeder weiß es. Es gibt 1, 2 Momente, wenn die eintreten, dann kann ich auch nicht unbedingt zum Mörder, aber zu jemandem werden, der jemand anderem das Licht ausbläst. Das kann ja dann auch Affekt oder Totschlag oder sonst was sein. Muss ja nicht immer der eiskalt geplante. Ich glaube, eiskalt planen könnte ich es nicht.
1: Jetzt hast du fast all deine Bücher wurden oder werden derzeit verfilmt. Die Reihe um deinen Berliner Anwalt Joachim Bernau, sehr erfolgreich vom ZDF mit Jan-Josef Liefers.
0: Ja.
1: Hast du das im Schreiben im Kopf, wie man das filmisch umsetzt,
0: oder
1: ist das losgelöst?
0: Nein, überhaupt nicht. Ich werde auch immer gefragt, ob ich an Jan-Josef Liefers denke. Nein. Also ich denke oft an ihn, er ist ein zauberhafter Schauspieler, wunderbar, ich verehre ihn total. Aber nein, ich denke nicht ununterbrochen an Jan. Ich muss ja in die verschiedenen Rollen schlüpfen. Ich muss ja meine Protagonisten auch verstehen, da muss ich sie sein.
1: Ja, bist du ein Stück Schauspielerin, wenn du schreibst?
0: Ja, natürlich. Man hat das Kino im Kopf und man schreibt
1: es
0: auf.
1: Okay, das passiert aber, dass du einen Film im Kopf hast, während du schreibst.
0: Ja, natürlich, ja. Und danach schreibe ich auch. Oder die Begegnung, wenn zwei sich unterhalten. Wie könnte das ablaufen? Da bin ich drin, da bin ich dabei. Wenn ich aus der Ich-Perspektive schreibe, dann bin ich natürlich Fernau. Und dann Fernau ist nicht Jan-Josef Liefers.
1: Nein,
0: das ist jemand ganz anderes. Aber er wird damit schon sehr identifiziert.
2: Darf ich was fragen zum Thema Verfilmung? Du hast ja sicherlich auch ein Bild von diesem Menschen, der in deinen Büchern da agiert, im Kopf, wie er aussieht, wie er sich bewegt, wie er auf bestimmte Dinge reagiert. Wenn du dann die filmische Umsetzung siehst, bist du da manchmal, sagst du da manchmal, oh mein Gott, was haben die daraus gemacht? Das ist doch was ganz anderes, als ich mir vorgestellt habe.
0: Ja, das passiert. Letzten Endes muss man aber wissen, Film ist ein ganz anderes Medium. Das sind 90 Minuten meistens, in die 500 Seiten gepackt werden. Also zum einen fallen dem fast alle Nebenrollen zum Opfer. Die ganzen wunderschönen Beschreibungen, die tollen Dialoge. Das ist ja das Schöne am Buch, dass man wirklich Master of the Universe ist. Also ich kann im Buch die Welt zum Einsturz bringen. Im Film ist schon zu viel, wenn ich sage, es schneit. Also dann sage ich zwei Worte, es schneit 50.000 Euro. Das heißt, da muss man schon auch Rücksicht drauf nehmen. Und tatsächlich gibt es Verfilmungen, die mal besser sind und welche, die mal schlechter sind. Einen guten Weg zu finden, der gelingt mir aber, glaube ich, auch wenn ich Kritik habe, mit gut gesetzten Worten, mit Verständnis, mit viel Lob, mit Freundlichkeit und mit dem Wissen, dass das Gegenüber niemals vorhatte, mich anzugreifen oder meine Geschichte zu zerstören. Wenn man das denkt, kommt man sofort in ungutes Fahrwasser, sondern dass unglaublich viel Mühe dabei ist, also so einen Film zu machen, da sind 50, 80 Leute dabei, der kostet 1,5 Millionen. Da wird Wochen, Monate dran gearbeitet und Da steckt ganz, ganz viel drin. Und das mit einem Wisch dann wegzumachen, oh,

0: mein Buch ist nicht getroffen worden,
1: ja.
0: Das geht nicht. Das ist einfach, das sind diese anderen Medien. Und tatsächlich ist auch der Konsum dieser Medien anders.
1: Na klar.
0: Also der Fernseh gewohnt ist, der will nach 90 Minuten aufstehen und sich das nächste Bier und den Käseigel aus dem Kühlschrank holen.
1: Ja.
0: Der Kino gewohnt ist und große Blockbuster-Filme wie ich, der möchte, dass es mindestens 2 Stunden dauert und sich vorher schon seine Nachos mit Cheese holen.
1: Ja. Ja.
0: Also das kommt vor, man schluckt auch ein paar Mal, wenn man das dann sieht. Und letzten Endes ist es aber so, dass ich total happy bin und dass das Beste war, was mir eigentlich passieren konnte. Ich wäre heute nicht da, wo ich bin, wenn es das ZDF nicht gegeben hätte, wenn es Herrn Liefers, ich muss es wirklich so sagen, ich würde es gerne verschweigen und sagen, nein, ich habe es aus eigener Kraft geschafft.
1: Auch.
0: Aber wenn Herr Liefers nicht jedes Mal, und es ist jedes Mal eine Entscheidung von ihm. Es ist nicht so, dass er von Anfang an sagt, ja, kommt ein neuer, machen wir. Nein, er liest jedes Mal das Buch, er berät sich darüber mit verschiedenen Leuten und dann ist es eine bewusste Entscheidung für ihn, eine Produktion im Jahr fürs ZDF zu machen. Und das ist mein Fernau. Also da bin ich sehr dankbar für.
1: Okay. So, wir quatschen gleich noch ein Ründchen. Ich habe ja hier noch einen Fall aufzulösen. Was ist also wirklich passiert? Ich sag's euch fix. Randall Rhines ist ein chronischer Wiederholungstäter. Nicht nur, dass er die Finger nicht von fremdem Eigentum lassen kann, nein, auch sein doppelter Betrugsversuch ging nach hinten los. Der Einzige, der auf die gefälschte Urkunde hereingefallen ist, war dann sein eigener Anwalt am Ende. Dabei hatte der zuletzt noch einen guten Deal für Rhines ausgehandelt. 1 Jahr Haft, bei guter Führung wäre er dann schnell wieder auf freiem Fuß gewesen. Für den versuchten Betrug blickt er dagegen einer zusätzlichen 4-jährigen Haftstrafe entgegen.
0: Oh mein Gott, das ist aber heftig, 4 Jahre.
1: Zuvor muss er sich jedoch einen neuen Anwalt suchen, denn sein alter Anwalt Mr. Castleback sagt nur, Randall Rhines hätte alles verbockt. Und auch die behandelnde Staatsanwältin hatte noch was zu sagen.
2: Es ist immer eine schlechte Idee, Staatsanwälten gefälschte Dokumente vorzulegen. Und obwohl er in jedem Fall erwischt worden wäre, war dieser Betrug aufgrund der fehlenden Rechtschreibprüfung schon besonders auffällig.
1: Weiko, du hast es gesagt, sowas ist natürlich auffällig. Was sagst du zur Strafe? Elisabeth sagt gleich, eieiei, das ist aber viel. Was sagst du?
3: Na nun gut, nun sind die Strafhöhen in Amerika ohnehin völlig andere als bei uns. Mhm. Aber so mit den Diebstählen dieser Dokumentenfälschung, das kannst du dir auch in Deutschland dafür einfangen.
1: Elisabeth, verrätst du uns noch, wenn man dich jetzt zum ersten Mal kennenlernt, in diesem Podcast vielleicht, verrätst du uns, was du uns empfehlen würdest? Welches Buch sollen wir als allererstes von dir lesen, um dich noch ein bisschen besser kennenzulernen?
0: Ich würde, ja, das ist schwierig, weil ich ja 3 verschiedene Schienen habe. Mhm. Also ich schreibe für Jugendliche zwischen 14 und 16, 17 Jahren. Mhm. Und da empfehle ich Ravna. Das spielt in Vardö, von dem ich eben erzählt habe, dieser Stadt im Eis. Ich habe jetzt meinen ersten Historienroman rausgebracht, meinen ersten großen. Das ist der Teepalast. Das ist die Geschichte einer jungen Frau, die in den 30er Jahren des 19. Jahrhunderts sich aufmacht Richtung China und eine der ersten wird, die aus dem verbotenen Land Teepflanzen dann nach Indien bringt und eine Teeplantage gründet. Das ist quasi der Beginn des Tees als Getränk für alle. Der Beginn des Teehandels in Deutschland.
1: Okay.
0: Und als Krimi natürlich meinen letzten, das ist der Düstersee, der spielt in der Uckermark, ist die Geschichte, die ich gerade erzählt habe.
1: Ja.
3: Und wenn ich noch eins empfehlen, wir haben heute so, über so viel ernste Dinge gesprochen. Mein allererstes Buch, was ich geschrieben habe, heißt Der Angeklagte ist angerichtet.
0: Oh Gott.
1: Oh.
3: Und das ist ein ziemlich kurzes Buch, das sind alles so verrückte Fälle, Anekdoten aus dem Gerichtssaal.
1: Herrlich, es hat mir sehr viel Spaß gemacht, ihr habt uns sehr nah an euch rangelassen.
0: Ganz toll, es war auch ein Vergnügen, lieber Falk, und dich kennenzulernen.
3: Ja. Ja.
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1: Ich bin Ursula Winkler. Bei der Landtagswahl in Sachsen-Anhalt liegt die AfD nach den ersten Hochrechnungen von ARD und ZDF deutlich vorn. Die Partei von Spitzenkandidat Ulrich Siegmund kann ihr Ergebnis mehr als verdoppeln. Auf Platz 2 steht die CDU von Ministerpräsident Sven Schulze, die dramatische Verluste verbuchen muss.
2: Ja, hier bei der CDU-Wahlkampfparty war einfach stiller, als die Prognose um 18 Uhr kam. Unfassbare Stille. Also so schlecht hat die CDU in Sachsen-Anhalt noch nie abgeschnitten. Und damit hätte hier auch keiner gerechnet. Neben mir sagten Parteimitglieder, das ist Wahnsinn, ich bin einfach in Schockstarre. Und es gibt jetzt auch die ersten Rücktrittsforderungen an den bisherigen Parteichef und Ministerpräsidenten in Sachsen-Anhalt, Sven Schulze. Eine ehemalige CDU-Ministerin sagte mir, es brauche jetzt einen Neuanfang in der CDU. Aus Magdeburg, Simon Krämer.
1: Nach der Landtagswahl in Sachsen-Anhalt hat es in mehreren deutschen Städten Proteste gegen die AfD gegeben. In Frankfurt am Main demonstrierten nach Polizeiangaben rund 2500 Menschen dafür, ein Verbotsverfahren gegen den klaren Wahlsieger AfD zu prüfen. Auch in Berlin gingen am Abend hunderte Menschen mit ähnlichen Forderungen auf die Straße. Auch etwa in Mainz wurde deswegen demonstriert. Der russische Außenminister Lavrov hat mit deutlichen Worten auf Vorwürfe aus Deutschland reagiert, hinter dem versuchten Sprengstoffanschlag am Flughafen Leipzig zu stecken. Das sei der Beginn eines echten Krieges, sagte Lavrov dem russischen Staatsfernsehen. Auch die Bundesregierung verschärft den Ton gegenüber Russland. Innenminister Dobrindt rechnet laut Bild am Sonntag damit, dass solche Attacken zunehmen werden.
3: Dobrindt will deshalb vor allem die Abwehr hochfahren. Die neue Drohneneinheit der Bundespolizei soll bis Jahresende von 70 auf 300 Kräfte wachsen. Außerdem sollen Stromanbieter oder Wasserwerke künftig selbst Drohnen abwehren dürfen. Gegen Hacker arbeitet das Ministerium an einem digitalen Schutzschild. Kanzler Merz spricht nach dem Drohnenvorfall eine klare Warnung an Moskau aus und sagt, Deutschland sei fest entschlossen, sich zu verteidigen. Russland weist die Vorwürfe weiter zurück. Zoe Tassovali, Nachrichtenredaktion.
1: Zum Fußball. Der FC Augsburg ist erstmals in seiner Vereinsgeschichte Tabellenführer der Bundesliga. Die Schwaben gewannen bei Eintracht Frankfurt mit 4:1 und holten damit den zweiten Sieg im zweiten Saisonspiel. Davor verlor der Hamburger SV gegen Mainz 05 mit 0:5.
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4: Hallo und herzlich willkommen zu Schneller Schlau, dem kurzen Wissenspodcast von PM. Mein Name ist Nils Erich und ich sitze hier mit meinem Kollegen Rainer Haaf. Hallo Rainer.
5: Hi Nils.
4: Letztens haben wir eine ganze Folge der Frage gewidmet, was beim Urknall geschah, wie das Weltall entstanden ist. Im Grunde genommen also, wie alles begann. Und nun, lieber Rainer, bringst du uns quasi die entgegengesetzte Frage mit. Wie endet eigentlich alles? Was geschieht mit unserem Universum? Ich bin gespannt, ob die Theorien dazu ebenso unfassbar und teils unvorstellbar sind wie der Anfang.
5: Also ich muss sagen, beim Urknall, da verkrampft sich bei mir auch immer wieder das Hirn, weil das alles so unglaublich und wahnsinnig ist und klingt und war. Also ultra heiß, ultra dicht, Raum und Zeit entstehen und vor allem das Universum dehnt sich halt total schlagartig aus, aber nicht in irgendeinen Raum hinein, sondern letztendlich ist es ja so, dass der Raum sich quasi selbst gebiert und das übersteigt einfach, ich hoffe, nicht nur meine Vorstellungskraft. Aber selbst wenn man sich das jetzige Universum anschaut, dann muss ich sagen, führt mich das jenseits der Grenzen meiner Fantasie.
4: Wie meinst du das? Also klar, es gibt viele Sterne und Planeten und es sind auch richtig viele wahrscheinlich. Allein die Zahlen sind irgendwie immens und unfassbar. Aber im Prinzip kann ich mir das ja schon ganz gut vorstellen. So, wir haben ganz viel Raum und dann sind da ein paar Sterne und Galaxien und Haufen und.
5: Ja, genau. Das kann ich mir auch einigermaßen vorstellen. Ich glaube, die Dimensionen sind tatsächlich unvorstellbar. Aber es ist ja einfach so, dass das Universum sich nach wie vor ausdehnt und hier könnte man ja auch immer noch fragen, wo hinein eigentlich? Und die Antwort ist höchstwahrscheinlich ja nirgendwo hinein, sondern auch heute noch schafft der Raum immer noch mehr Raum und wird eben mit einem Affenzahn größer und größer und größer. Und das im Prinzip seit 13,8 Milliarden Jahren. Damals gab es den Urknall. Naja, und einer der Haupttreiber dieser Ausdehnung ist eine sehr mysteriöse Kraft, die dunkle Energie, die wirkt der Gravitationskraft, die ja im Prinzip alles zusammenhält, die wirkt der entgegen und lässt das Universum immer schneller ausdehnen.
4: Okay, aber wenn alles aus einem Punkt kam, kann dann Kann dann nicht theoretisch zumindest alles auch wieder in diesen einen Punkt zusammenstürzen?
5: Ja, also tatsächlich gibt es genau eine solche Theorie. Also die nennt sich der Big Crunch, also analog zum Big Bang, aber eben nicht Urknall, sondern der große Zusammenbruch, sag ich mal. Und die Annahme ist, dass irgendwann die Kraft dieser dunklen Energie, die auseinandertreibende Kraft, nicht mehr ausreicht. Die Gravitationskräfte gewinnen die Oberhand und die Schwerkraft überwiegt also irgendwann. Und das ist ein Zeitpunkt, ab dem